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Und wie haben wir hier nun weiter unsere Positionen? Die 90 haben wir gehört, die 89 heißt Highwire von The Rolling Stones und die 88 You Saved Me von Mike Linney. Von 0 auf die 87 gegangen sind The Bee Gees, The Only Love.

Na, das war aber schön. Das waren The Bee Gees und The Only Love auf der 87 in der Top 100, präsentiert von S1 Europa Welle Saar. Die 86 Feel Like Change von Black und die 85 Hals über Kopf von Nicky. Elton John mit Easier to Walk Away auf der 84 und die 83 Na Ne Na von Vaya Con Dios. 82, liebst du auch den rauen Wind? Ja, wir müssen ihn lieben, ob wir wollen oder nicht. Ne? Dirk Busch hat nicht gesungen, aber er würde es singen, wenn ich es jetzt aufgelegt hätte. Weil er ist so ein Kerl, wenn man die Platte auflegt, dann singt er auch. Von 0 auf die 81 gegangen und neu dabei in der Top 100 ist Homeless. Naja, wenn sie jetzt noch ein paar Platten verkaufen, dann sind sie vielleicht nicht mehr so homeless. Wir sind homeless. Und ihre Version, die mittlerweile, glaube ich, dritte von Gypsy Woman.

Das waren Homeless und ihre Version von Gypsy Woman auf der 81. Die 80 fragt Maria von Roy Black. Silent Lucidity von Queensryche auf der 79. Die 78, The Way You Do The Things You Do von UB40 auf der 78. Und die 77, Wicked Games von Chris Isaak. Sting, All This Time auf der 76. Und die 75, Vielleicht Niemals von Howard Carpendale. Ja, die Musik hätte auch noch ein bisschen stehen können, nicht? I've Been Thinking About You von London Beat auf der 74. Und die 73 heißt Second Nature von Everyday People. Die 72, Happiness von Robert Palmer. Und das hier ist auch neu, neu, neu dabei. Von Kathy Dennis, nicht der erste Streich, aber der zweite folgt sogleich. Von 0 auf die 71, hier ist Touch Me.

Touch Me von Kathy Dennis hier in der Top 100 von SR1 Europa Welle Saar. Die 70 heißt I'll Be Your Baby Tonight von Robert Palmer und UB40. Und die 69 von 90 auf die 69 gegangen. Zwei Kerle wie wir von dem Wildecker Herzbuben. Gloria Estefan, Seal of Fate auf der 68 zu finden. Und von 0 auf die 67 neu dabei sind Brings. Freut mich für die. Hier sind Brings und nur mehr zwei.

On Our Own aus dem Film Ghostbusters Teil 2 mit Bobby Brown, die Position 18 für heute. Die 17, Pet Shop Boys, It's Alright. Auf 16, Madonna mit Cherish. Love is a Shield mit Camouflage, Position 15. Und Ain't Nobody mit Rufus und Chaka Khan auf der 14. Tell It Like It Is von Don Johnson, 13. French Kiss, die Honesty 69-Version auf 12. Und What a Wonderful World mit Louis Armstrong, die 11. Blame It on the Rain, Milli Vanilli auf der 10. Back to Life mit Soul to Soul, die 9. Und hier nun auf dem Plattenteller ein weiterer Aufsteiger. Von 14 letzten Mittwoch auf die 8 heute. Mike Oldfield und Innocent.

von 14 auf die 8, Mike Oldfield mit Innocent. License to Kill mit Gladys Knight aus James Bond 007 aus dem gleichnamigen Film die Position 7. Und von 13 auf die 6, der nächste Aufsteiger, Martika mit Toy Soldiers.

0: In Amerika war sie mit diesem Titel auf Platz 1. Toy Soldiers, Martika, in Deutschland von 13 letzte Woche auf die 6 heute.
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0: Und da tut sich was in Deutschland. Von 3 abgefallen auf die 5. Mysterious Art, das Omen, Teil 1. Unverändert auf der Position 4, Tina Turner, The Best. Und von 2 runter auf die Position 3, Lil Lewis mit der Originalversion von French Kiss. Aber, ein dickes Aber, von 12 am letzten Mittwoch auf die 2 und damit Chance nächste Woche auf die 1 in Deutschland. Der nächste Titel, den wir hören. Kaoma und Lambada.

Also mein Kollege Dieter Exter, der jetzt gleich im Anschluss ab 7:05 hier sendet auf SA1 Europa, weil er hat mich gerade aufgeklärt. Das heißt Lambada mit das zweite A lang, gell? Schreiben wir dann drei Stück hin. Lambada, Platz 2 in Deutschland. Von 12 kommend, die Gruppe Kaoma. Hat nichts mit K.O. zu tun, gell? Ist auch keine Margarine, nein, nein, nein. Uns fehlt noch die 1 in Deutschland, ermittelt von Media Control in der Top 100 von heute, vom 13.09. 9 steht für September. Das Werk spielen wir auch gleich mit dem Hinweis Kraftpaket auch morgen. Um 18.10 Uhr Volkmar Lotholz wird am Mikrofon sein. Es gibt 8 brandneue Platten im Hit-Tipp. Hinweis für die Fans von Milli Vanilli, auch die neue Platte dieser Formation wird dabei sein. Gar nicht so gut. Ja, ja. Und hier ist nun die 1 in Deutschland. Damit tschüss vom Wolfgang Hellmann für heute. Nächste Woche geht's weiter. Hier ist Jive Bunny und die Master Mixes und Swing the Mood.

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Und wie haben wir hier nun weiter unsere Positionen? Die 90 haben wir gehört, die 89 heißt Highwire von The Rolling Stones und die 88 You Saved Me von Mike Linney. Von 0 auf die 87 gegangen sind The Bee Gees, The Only Love.

Na, das war aber schön. Das waren The Bee Gees und The Only Love auf der 87 in der Top 100, präsentiert von SA1 Europa Welle Saar. Die 86 Feel Like Change von Black und die 85 Hals über Kopf von Nicky. Elton John mit Easier to Walk Away auf der 84 und die 83 Na, Ne, Na von Vaya Con Dios. 82, liebst du auch den rauen Wind? Ja, wir müssen ihn lieben, ob wir wollen oder nicht, ne? Dirk Busch hat nicht gesungen, aber er würde es singen, wenn ich es jetzt aufgelegt hätte. Weil er ist so ein Kerl. Wenn man die Platte auflegt, dann singt er auch. Von 0 auf die 81 gegangen und neu dabei in der Top 100 ist Homeless. Naja, wenn sie jetzt noch ein paar Platten verkaufen, dann sind sie vielleicht nicht mehr so homeless. Wir sind homeless. Und ihre Version, die mittlerweile, glaube ich, dritte von Gypsy Woman.

Das waren Homeless und ihre Version von Gypsy Woman auf der 81. Die 80 fragt Maria von Roy Black. Silent Lucidity von Queensryche auf der 79. Die 78, The Way You Do The Things You Do von UB40 auf der 78. Und die 77, Wicked Games von Chris Isaak. Sting, All This Time auf der 76. Und die 75, Vielleicht Niemals von Howard Carpendale. Ja, die Musik hätte auch noch ein bisschen stehen können, nicht? I've Been Thinking About You von London Beat auf der 74. Und die 73 heißt Second Nature von Everyday People. Die 72, Happiness von Robert Palmer. Und das hier ist auch neu, neu, neu dabei. Von Kathy Dennis, nicht der erste Streich, aber der zweite folgt sogleich. Von 0 auf die 71, hier ist Touch Me.

Touch Me von Kathy Dennis hier in der Top 100 von SR1 Europa Welle Saar. Die 70 heißt I'll Be Your Baby Tonight von Robert Palmer und UB40. Und die 69 von 90 auf die 69 gegangen. Zwei Kerle wie wir von dem Wildecker Herzbuben. Gloria Estefan, Seal Our Fate auf der 68 zu finden. Und von 0 auf die 67 neu dabei sind Brings. Freut mich für die. Hier sind Brings und nur mehr zwei.

Nur mehr zwei, das waren Brings auf der 67 von 0 auf die 67 gegangen in der Top 100. Des Enchantés von Mylène Farmer hat es bis auf die 66 in dieser Woche geschafft und auf der 65 Cry for Help von Rick Astley zu finden. Die 64 You're in Love von Wilson Phillips und von 70 hoch auf die 63 To Love Somebody von Jimmy Somerville. Einen Riesensatz nach oben gemacht an The Simple Minds. Von 97 auf die 62 gegangen, hier sind The Simple Minds und See the Light. We'll be right back.

On Our Own aus dem Film Ghostbusters Teil 2 mit Bobby Brown, die Position 18 für heute. Die 17, Pet Shop Boys, It's Alright. Auf 16, Madonna mit Cherish. Love is a Shield mit Camouflage, Position 15. Und Ain't Nobody mit Rufus und Chaka Khan auf der 14. Tell It Like It Is von Don Johnson, 13. French Kiss, die Honesty 69-Version auf 12. Und What a Wonderful World mit Louis Armstrong, die 11. Blame It on the Rain, Milli Vanilli auf der 10. Back to Life mit Soul to Soul, die 9. Und hier nun auf dem Plattenteller ein weiterer Aufsteiger. Von 14 letzten Mittwoch auf die 8 heute. Mike Oldfield und Innocent.

von 14 auf die 8, Mike Oldfield mit Innocent. License to Kill mit Gladys Knight aus James Bond 007 aus dem gleichnamigen Film die Position 7. Und von 13 auf die 6, der nächste Aufsteiger, Martika mit Toy Soldiers.

0: In Amerika war sie mit diesem Titel auf Platz 1. Toy Soldiers, Martika, in Deutschland von 13 letzte Woche auf die 6 heute.
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0: Und da tut sich was in Deutschland. Von 3 abgefallen auf die 5. Mysterious Art, das Omen, Teil 1. Unverändert auf der Position 4. Tina Turner, The Best. Und von 2 runter auf die Position 3. Lil Lewis mit der Originalversion von French Kiss. Aber, ein dickes Aber. Von 12 am letzten Mittwoch auf die 2. Und damit Chance nächste Woche auf die 1 in Deutschland. Der nächste Titel, den wir hören. Kaoma und Lambada.

Also mein Kollege Dieter Exter, der jetzt gleich im Anschluss ab 5 nach 8 hier sendet auf SA1 Europa, weil er hat mich gerade aufgeklärt. Das heißt Lambada mit das zweite A lang, gell? Schreiben wir dann 3 Stück hin. Lambada, Platz 2 in Deutschland. Von 12 kommend, die Gruppe Kaoma. Hat nichts mit K.O. zu tun, gell? Ist auch keine Margarine, nein, nein, nein. Uns fehlt noch die 1 in Deutschland, ermittelt von Media Control in der Top 100 von heute, vom 13.09. 9 steht für September. Das Werk spielen wir auch gleich mit dem Hinweis Kraftpaket auch morgen. Um 18.10 Uhr Volkmar Lotholz wird am Mikrofon sein. Es gibt 8 brandneue Platten im Hit-Tipp. Hinweis für die Fans von Milli Vanilli, auch die neue Platte dieser Formation wird dabei sein. Gar nicht so gut. Ja, ja. Und hier ist nun die 1 in Deutschland. Damit tschüss vom Wolfgang Hellmann für heute. Nächste Woche geht's weiter. Hier ist Jive Bunny und die Master Mixes und Swing the Mood.

0: Irgendjemand sollte ihm mal das Orgelbildspielen beibringen. Crystal Waters. Originalversion von Gypsy Woman. Von 84 hoch auf die 18. Das ist der Aufsteiger der Woche in der Top 100, präsentiert von SA1 Europa Welle Saar. Ermittelt von der Media Control Baden-Baden im Auftrag vom Bundesverband Phonum. Die 17 Future Love Paradise von Seal und die 16 You and Me von Dr. Alban. Timmy T mit One More Try auf der 15. Und die 14 Bow Down Mister von Jesus Loves You. Die 13 stehen geblieben Should I Stay or Should I Go von The Clash. Die 12 ist auch stehen geblieben Secret Love The Bee Gees. Und einen Punkt verloren hat Orchestral Maneuvers in the Dark mit Salem on the Seven Seas. Runter von 10 auf die 11. Wenn das die 11 ist, dann kommt jetzt die 10.
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0: Nichts anderes habe ich gesagt, Herr Kollege. Hier ist the Top 10 from Germany. Und wir starten auch gleich mit der 10. Von 15 auf die 10 geklettert. Neues von De La Soul. Für alle, die es noch nicht wissen, es ist nicht von denen, nein, nein. Sondern der Titel ist im Original ungefähr 3 Jahre alt. Von Curiosity Killed the Cat. Neugier hat die Katze umgebracht, nicht nur die. Da heißt das Stückchen dann Name and Number. Kam es euch deswegen so bekannt vor? Hier die neue Version. Once again, it's another man, De La Soul und Ring, Ring, Ring von 15 hoch auf die 10.

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1: Ring von De La Soul, und das war die 10 in der Top 100. Die 9 heißt The One and Only von Chesney Hawks. Rod Stewart mit Rhythm of the Heart ist auf der 8. Auf der 7 stehen geblieben, Just the Way It Is, Baby von The Rembrandts. In 9 Minuten ist es 8. Und das hier ging von 11 auf 6. What's in his kiss? Wir werden es erfahren. Mehr Jungfrauen küssen besser. Hier ist Cher. Von 11 auf die 6 gegangen mit The Shoop Shoop Song.

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Also, die 5 heißt Fading Like a Flower von Roxette und die 4 Last Train to Transcendental von KLF. Die 3 Joyride von Roxette und Sukiro featuring Paul Young mit Sensor und Donner auf der 2. Und hier ist die 1, Tschüss von Wilfried Eckel mit The Scorpions und Winds of Change.

On Our Own aus dem Film Ghostbusters Teil 2 mit Bobby Brown, die Position 18 für heute. Die 17, Pet Shop Boys, It's Alright. Auf 16, Madonna mit Cherish. Love is a Shield mit Camouflage, Position 15. Und Ain't Nobody mit Rufus und Chaka Khan auf der 14. Tell It Like It Is von Don Johnson, 13. French Kiss, die Honesty 69-Version auf 12. Und What a Wonderful World mit Louis Armstrong, die 11. Blame It on the Rain, Milli Vanilli auf der 10. Back to Life mit Soul to Soul, die 9. Und hier nun auf dem Plattenteller ein weiterer Aufsteiger. Von 14 letzten Mittwoch auf die 8 heute. Mike Oldfield und Innocent.

von 14 auf die 8, Mike Oldfield mit Innocent. License to Kill mit Gladys Knight aus James Bond 007 aus dem gleichnamigen Film die Position 7. Und von 13 auf die 6, der nächste Aufsteiger, Martika mit Toy Soldiers.

0: In Amerika war sie mit diesem Titel auf Platz 1. Toy Soldiers, Martika, in Deutschland von 13 letzte Woche auf die 6 heute.
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0: Und da tut sich was in Deutschland. Von 3 abgefallen auf die 5. Mysterious Art, das Omen, Teil 1. Unverändert auf der Position 4, Tina Turner, The Best. Und von 2 runter auf die Position 3, Lil Lewis mit der Originalversion von French Kiss. Aber, ein dickes Aber, von 12 am letzten Mittwoch auf die 2 und damit Chance nächste Woche auf die 1 in Deutschland. Der nächste Titel, den wir hören. Kaoma und Lambada.

Also mein Kollege Dieter Exter, der jetzt gleich im Anschluss ab 5 nach 8 hier sendet auf SA1 Europa, weil er hat mich gerade aufgeklärt. Das heißt Lambada mit das zweite A lang, gell? Schreiben wir dann 3 Stück hin. Lambada, Platz 2 in Deutschland. Von 12 kommend, die Gruppe Kaoma. Hat nichts mit K.O. zu tun, gell? Ist auch keine Margarine, nein, nein, nein. Uns fehlt noch die 1 in Deutschland, ermittelt von Media Control in der Top 100 von heute, vom 13.09. 9 steht für September. Das Werk spielen wir auch gleich mit dem Hinweis Kraftpaket auch morgen. Um 18.10 Uhr Volkmar Lotholz wird am Mikrofon sein. Es gibt 8 brandneue Platten im Hit-Tipp. Hinweis für die Fans von Milli Vanilli, auch die neue Platte dieser Formation wird dabei sein. Gar nicht so gut. Ja, ja. Und hier ist nun die 1 in Deutschland. Damit tschüss vom Wolfgang Hellmann für heute. Nächste Woche geht's weiter. Hier ist Jive Bunny und die Master Mixes und Swing the Mood.

0: irgendjemand sollte ihm mal das Orgelbildspielen beibringen. Crystal Waters. Originalversion von Gypsy Woman. Von 84 hoch auf die 18. 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Ermittelt von der Media Control Baden-Baden im Auftrage vom Bundesverband Phono. Die 17 Future Love Paradise von Sion und die 16 You and Me von Dr. Album. Timmy T mit One More Try auf der 15. Und die 14 Bow Down Mister von Jesus Loves You. Die 13 stehen geblieben Should I Stay or Should I Go von The Clash. Die 12 ist auch stehen geblieben, Secret Love, The Bee Gees. Und einen Punkt verloren hat Orchestral Maneuvers in the Dark mit Salem on the Seven Seas. Runter von 10 auf die 11. Wenn das die 11 ist, dann kommt jetzt die 10.
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0: Nichts anderes habe ich gesagt, Herr Kollege. Hier ist The Top 10 from Germany. Und wir starten auch gleich mit der 10. Von 15 auf die 10 geklettert. Neues von De La Soul. Für alle, die es noch nicht wissen, es ist nicht von denen. Nein, nein. Sondern der Titel ist im Original ungefähr 3 Jahre alt. Von Curiosity Killed the Cat. Die Neugier hat die Katze umgebracht, nicht nur die. Da heißt das Stückchen denn Name and Number. Kam es euch deswegen so bekannt vor? Hier die neue Version. Once again, it's another Red Man, De La Soul und Ring, Ring, Ring von 15 hoch auf die 10.

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1: Ring von De La Soul, und das war die 10 in der Top 100. Die 9 heißt The One and Only von Chesney Hawks. Rod Stewart mit Rhythm of the Heart ist auf der 8. Auf der 7 stehen geblieben, Just the Way It Is, Baby von The Rembrandts. In 9 Minuten ist es 8. Und das hier ging von 11 auf 6. What's in his kiss? Wir werden es erfahren. Mehr Jungfrauen küssen besser. Hier ist Cher. Von 11 auf die 6 gegangen mit The Shoop Shoop Song.

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Ach so, gut, dann, ja, gut, dann machen wir die noch. Also, die 5 heißt Fading Like a Flower von Roxette und die 4 Last Train to Transcendental von KLF. Die 3 Joyride von Roxette und Sukiro featuring Paul Young mit Sensor und Madonna auf der 2. Und hier ist die 1, Tschüss von Wilfried Eckel mit The Scorpions und Winds of Change.

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Und wie haben wir hier nun weiter unsere Positionen?

98 haben wir gehört, die 89 heißt Highwire von The Rolling Stones und die 88 You Saved Me von Mike Linney. Von 0 auf die 87 gegangen sind The Bee Gees, The Only Love.

Na, das war aber schön. Das waren The Bee Gees und The Only Love auf der 87 in der Top 100, präsentiert von SR1 Europa Welle Saar. Die 86 Feel Like Change von Black und die 85 Hals über Kopf von Nicky. Elton John mit Easier to Walk Away auf der 84 und die 83 Na, Ne, Na von Vaya Con Dios. 82, liebst du auch den rauen Wind? Ja, wir müssen ihn lieben, ob wir wollen oder nicht. Ne? Dirk Busch hat eben, nee, hat nicht gesungen, aber er würde es singen, wenn ich es jetzt aufgelegt hätte. Weil er ist so ein Kerl. Wenn man die Platte auflegt, dann singt er auch. Von 0 auf die 81 gegangen und neu dabei in der Top 100 ist Homeless. Naja, wenn sie jetzt noch ein paar Platten verkaufen, dann sind sie vielleicht nicht mehr so homeless. Wir sind homeless. Und ihre Version, die mittlerweile, glaube ich, dritte von Gypsy Woman.

Das waren Homeless und ihre Version von Gypsy Woman auf der 81. Die 80 fragt Maria von Roy Black. Silent Lucidity von Queensryche auf der 79. Die 78, The Way You Do The Things You Do von UB40 auf der 78. Und die 77, Wicked Games von Chris Isaak. Sting, All This Time auf der 76. Und die 75, Vielleicht Niemals von Howard Carpendale. Ja, die Musik hätte auch noch ein bisschen stehen können, nicht? I've Been Thinking About You von London Beat auf der 74. Und die 73 heißt Second Nature von Everyday People. Die 72, Happiness von Robert Palmer. Und das hier ist auch neu, neu, neu dabei. Von Kathy Dennis, nicht der erste Streich, aber der zweite folgt zugleich. Von 0 auf die 71, hier ist Touch Me.

Touch Me von Kathy Dennis hier in der Top 100 von SR1 Europa Welle Saar. Die 70 heißt I'll Be Your Baby Tonight von Robert Palmer und UB40. Und die 69 von 90 auf die 69 gegangen. Zwei Kerle wie wir von dem Wildecker Herzbuben. Gloria Estefan, Seal Our Fate auf der 68 zu finden. Und von 0 auf die 67 neu dabei sind Brings. Freut mich für die. Hier sind Brings und nur mehr zwei.

Nur mehr zwei, das waren Brings auf der 67 von 0 auf die 67 gegangen in der Top 100. Des Enchantés von Mylène Farmer hat es bis auf die 66 in dieser Woche geschafft und auf der 65 Cry for Help von Rick Astley zu finden. Die 64 You're in Love von Wilson Phillips und von 70 hoch auf die 63 To Love Somebody von Jimmy Somerville. Einen Riesensatz nach oben gemacht on The Simple Minds. Von 97 auf die 62 gegangen, hier sind The Simple Minds und See the Lights. 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

On Our Own aus dem Film Ghostbusters Teil 2 mit Bobby Brown, die Position 18 für heute. Die 17, Pet Shop Boys, It's Alright. Auf 16, Madonna mit Cherish. Love is a Shield mit Camouflage, Position 15. Und Ain't Nobody mit Rufus und Chaka Khan auf der 14. Tell It Like It Is von Don Johnson, 13. French Kiss, die Honesty 69-Version auf 12. Und What a Wonderful World mit Louis Armstrong, die 11. Blame It on the Rain, Milli Vanilli auf der 10. Back to Life mit Soul to Soul, die 9. Und hier nun auf dem Plattenteller ein weiterer Aufsteiger. Von 14 letzten Mittwoch auf die 8 heute. Mike Oldfield und Innocent.

von 14 auf die 8, Mike Oldfield mit Innocent. License to Kill mit Gladys Knight aus James Bond 007 aus dem gleichnamigen Film, die Position 7. Und von 13 auf die 6, der nächste Aufsteiger, Martika mit Toy Soldiers.

0: Amerika war sie mit diesem Titel auf Platz 1. Toy Soldiers, Martika, in Deutschland von 13 letzte Woche auf die 6 heute.
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0: Und da tut sich was in Deutschland. Von 3 abgefallen auf die 5. Mysterious Art, das Omen, Teil 1. Unverändert auf der Position 4, Tina Turner, The Best. Und von 2 runter auf die Position 3, Lil Lewis mit der Originalversion von French Kiss. Aber, ein dickes Aber, von 12 am letzten Mittwoch auf die 2 und damit Chance nächste Woche auf die 1 in Deutschland. Der nächste Titel, den wir hören, Kaoma und Lambada.

Also mein Kollege Dieter Exter, der jetzt gleich im Anschluss ab 5 nach 8 hier sendet auf SA1 Europa, weil das hat mich gerade aufgeklärt. Das heißt Lambada mit das zweite A lang, gell? Schreiben wir dann drei Stück hin. Lambada, Platz 2 in Deutschland. Von 12 kommend, die Gruppe Kaoma. Hat nichts mit K.O. zu tun, gell? Ist auch keine Margarine, nein, nein, nein. Uns fehlt noch die 1 in Deutschland, ermittelt von Media Control in der Top 100 von heute, vom 13.09. 9 steht für September. Das Werk spielen wir auch gleich mit dem Hinweis Kraftpaket auch morgen. Um 18.10 Uhr Volkmar Lotholz wird am Mikrofon sein. Es gibt 8 brandneue Platten im Hit-Tipp. Hinweis für die Fans von Milli Vanilli, auch die neue Platte dieser Formation wird dabei sein. Gar nicht so gut. Ja, ja. Und hier ist nun die 1 in Deutschland. Damit tschüss vom Wolfgang Hellmann für heute. Nächste Woche geht's weiter. Hier ist Jive Bunny und die Master Mixes und Swing the Mood.

0: Irgendjemand sollte ihm mal das Orgelbildspielen beibringen. Crystal Waters. Originalversion von Gypsy Woman. Von 84 hoch auf die 18. Das ist der Aufsteiger der Woche in der Top 100, präsentiert von SA1 Europa Welle Saarm. Ermittelt von der Media Control Baden-Baden im Auftrage vom Bundesverband Phonom. Die 17 Future Love Paradise von Seal und die 16 You and Me von Dr. Alban. Timmy T mit One More Try auf der 15. Und die 14 Bow Down Mister von Jesus Loves You. Die 13 stehen geblieben Should I Stay or Should I Go von The Clash. Die 12 ist auch stehen geblieben Secret Love, The Bee Gees. Und einen Punkt verloren hat Orchestral Maneuvers in the Dark mit Sailing on the Seven Seas. Runter von 10 auf die 11. Wenn das die 11 ist, dann kommt jetzt die 10.
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0: Nichts anderes habe ich gesagt, Herr Kollege. Hier ist the Top 10 from Germany. Und wir starten auch gleich mit der 10. Von 15 auf die 10 geklettert. Neues von De La Soul. Für alle, die es noch nicht wissen, es ist nicht von denen, nein, nein. Sondern der Titel ist im Original ungefähr 3 Jahre alt. Von Curiosity Killed the Cat. Die Neugier hat die Katze umgebracht, nicht nur die. Da heißt das Stückchen dann Name and Number. Kam es euch deswegen so bekannt vor? Hier die neue Version. Once again, it's another Red Man, De La Soul und Ring, Ring, Ring von 15 hoch auf die 10.

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1: Ring von De La Soul, und das war die 10 in der Top 100. Die 9 heißt The One and Only von Chesney Hawks. Rod Stewart mit Rhythm of the Heart ist auf der 8. Auf der 7 stehen geblieben, Just the Way It Is, Baby von The Rembrandts. In 9 Minuten ist es 8. Und das hier ging von 11 auf 6. What's in his kiss? Wir werden es erfahren. Mehr Jungfrauen küssen besser. Hier ist Cher. Von 11 auf die 6 gegangen mit The Shoop Shoop Song.

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Also, die 5 heißt Fade in Like a Flower von Roxette und die 4 Last Train to Transcendental von KLF. Die 3 Joyride von Roxette und Sukiro featuring Paul Young mit Sensor und Madonna auf der 2. Und hier ist die 1, Tschüss von Wilfried Eckel mit The Scorpions und Winds of Change.

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Und wie haben wir hier nun beide unsere Positionen? Die 90 haben wir gehört, die 89 heißt Highwire von The Rolling Stones und die 88 You Saved Me von Mike Linney. Von 0 auf die 87 gegangen sind The Bee Gees. The Only Love.

Na, das war aber schön. Das waren The Bee Gees und The Only Love auf der 87 in der Top 100, präsentiert von SA1 Europa Welle Saar. Die 86 Feel Like Change von Black und die 85 Hals über Kopf von Nicky. Elton John mit Easier to Walk Away auf der 84 und die 83 Na, Nee, Na von Vaya Con Dios. 82, liebst du auch den rauen Wind? Ja, wir müssen ihn lieben, ob wir wollen oder nicht, ne? Dirk Busch hat nicht gesungen, aber er würde es singen, wenn ich es jetzt aufgelegt hätte. Weil er ist so ein Kerl. Wenn man die Platte auflegt, dann singt er auch. Von 0 auf die 81 gegangen und neu dabei in der Top 100 ist Homeless. Naja, wenn sie jetzt noch ein paar Platten verkaufen, dann sind sie vielleicht nicht mehr so homeless. Wir sind homeless. Und ihre Version, die mittlerweile, glaube ich, dritte von Gypsy Woman.

Das waren Homeless und ihre Version von Gypsy Woman auf der 81. Die 80 fragt Maria von Roy Black. Silent Lucidity von Queensryche auf der 79. Die 78, The Way You Do The Things You Do von UB40 auf der 78. Und die 77, Wicked Games von Chris Isaak. Sting, All This Time auf der 76. Und die 75, Vielleicht Niemals von Howard Carpendale. Ja, die Musik hätte auch noch ein bisschen stehen können, nicht? I've Been Thinking About You von London Beat auf der 74. Und die 73 heißt Second Nature von Everyday People. Die 72, Happiness von Robert Palmer. Und das hier ist auch neu, neu, neu dabei. Von Kathy Dennis, nicht der erste Streich, aber der zweite folgt zugleich. Von 0 auf die 71, hier ist Touch Me.

Touch Me von Kathy Dennis hier in der Top 100 von SR1 Europa Welle Saar. Die 70 heißt I'll Be Your Baby Tonight von Robert Palmer und UB40. Und die 69 von 90 auf die 69 gegangen. Zwei Kerle wie wir von dem Wildecker Herzbuben. Gloria Estefan, Seal Our Fate auf der 68 zu finden. Und von 0 auf die 67 neu dabei sind Brings. Freut mich für die. Hier sind Brings und nur mehr zwei.

Nur mehr zwei, das waren Brings auf der 67 von 0 auf die 67 gegangen in der Top 100. Des Enchantés von Mylène Farmer hat es bis auf die 66 in dieser Woche geschafft und auf der 65 Cry for Help von Rick Astley zu finden. Die 64 You're in Love von Wilson Phillips und von 70 hoch auf die 63 To Love Somebody von Jimmy Somerville. Einen Riesensatz nach oben gemacht an The Simple Minds. Von 97 auf die 62 gegangen, hier sind The Simple Minds und See the Light. We'll be right back.

On Our Own aus dem Film Ghostbusters Teil 2 mit Bobby Brown, die Position 18 für heute. Die 17, Pet Shop Boys, It's Alright. Auf 16, Madonna mit Cherish. Love is a Shield mit Camouflage, Position 15. Und Ain't Nobody mit Rufus und Chaka Khan auf der 14. Tell It Like It Is von Don Johnson, 13. French Kiss, die Honesty 69-Version auf 12. Und What a Wonderful World mit Louis Armstrong, die 11. Blame It on the Rain, Milli Vanilli auf der 10. Back to Life mit Soul to Soul, die 9. Und hier nun auf dem Plattenteller ein weiterer Aufsteiger. Von 14 letzten Mittwoch auf die 8 heute. Mike Oldfield und Innocent.

von 14 auf die 8, Mike Oldfield mit Innocent. License to Kill mit Gladys Knight aus James Bond 007 aus dem gleichnamigen Film die Position 7. Und von 13 auf die 6, der nächste Aufsteiger, Martika mit Toy Soldiers.

0: In Amerika war sie mit diesem Titel auf Platz 1. Toy Soldiers, Martika, in Deutschland von 13 letzte Woche auf die 6 heute.
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0: Und da tut sich was in Deutschland. Von 3 abgefallen auf die 5. Mysterious Art, das Omen, Teil 1. Unverändert auf der Position 4. Tina Turner, The Best. Und von 2 runter auf die Position 3. Lil Lewis mit der Originalversion von French Kiss. Aber, ein dickes Aber. Von 12 am letzten Mittwoch auf die 2. Und damit Chance nächste Woche auf die 1 in Deutschland. Der nächste Titel, den wir hören. Kaoma und Lambada.

Also mein Kollege Dieter Exter, der jetzt gleich im Anschluss ab 7:05 hier sendet auf SA1 Europa, weil er hat mich gerade aufgeklärt. Das heißt Lambada mit das zweite A lang, gell? Schreiben wir dann 3 Stück hin. Lambada, Platz 2 in Deutschland. Von 12 kommend, die Gruppe Kaoma. Hat nichts mit K.O. zu tun, gell? Ist auch keine Margarine, nein, nein, nein. Uns fehlt noch die 1 in Deutschland, ermittelt von Media Control in der Top 100 von heute, vom 13.09. 9 steht für September. Das Werk spielen wir auch gleich mit dem Hinweis Kraftpaket auch morgen. Um 18.10 Uhr Volkmar Lotholz wird am Mikrofon sein. Es gibt 8 brandneue Platten im Hit-Tipp. Hinweis für die Fans von Milli Vanilli, auch die neue Platte dieser Formation wird dabei sein. Gar nicht so gut. Ja, ja. Und hier ist nun die 1 in Deutschland. Damit tschüss vom Wolfgang Hellmann für heute. Nächste Woche geht's weiter. Hier ist Jive Bunny und die Master Mixes und Swing the Mood.

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Und wie haben wir hier nun weiter unsere Positionen? Die 90 haben wir gehört, die 89 heißt Highwire von The Rolling Stones und die 88 You Saved Me von Mike Linney. Von 0 auf die 87 gegangen sind The Bee Gees, The Only Love.

Na, das war aber schön. Das waren The Bee Gees und The Only Love auf der 87 in der Top 100, präsentiert von SR1 Europa Welle Saar. Die 86 Feel Like Change von Black und die 85 Hals über Kopf von Nicky. Elton John mit Easier to Walk Away auf der 84 und die 83 Na Ne Na von Vaya Con Dios. 82, liebst du auch den rauen Wind? Ja, wir müssen ihn lieben, ob wir wollen oder nicht. Ne? Dirk Busch hat eben, nee, hat nicht gesungen, aber er würde es singen, wenn ich es jetzt aufgelegt hätte. Weil er ist so ein Kerl, wenn man die Platte auflegt, dann singt er auch. Von 0 auf die 81 gegangen und neu dabei in der Top 100 ist Homeless. Naja, wenn sie jetzt noch ein paar Platten verkaufen, dann sind sie vielleicht nicht mehr so homeless. Wir sind homeless. Und ihre Version, die mittlerweile, glaube ich, dritte von Gypsy Woman.

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4: Auf der ja, 78 und die 77 Wicked Games von Chris Isaak. Sting, All This Time auf der 76 und die 75 vielleicht niemals von Howard Carpendale. Ja, die Musik hätte auch noch ein bisschen stehen können, nicht? I've Been Thinking About You von London Beat auf der 74 und die 73 heißt Second Nature von Everyday People. Die 72 Happiness von Robert Palmer. Und das hier ist auch neu, neu, neu dabei. Von Kathy Dennis, nicht der erste Streich, aber der zweite folgt sogleich. Von 0 auf die 71. Hier ist Touch Me.

Touch Me von Kathy Dennis hier in der Top 100 von SR1 Europa Welle Saar. Die 70 heißt I'll Be Your Baby Tonight von Robert Palmer und UB40. Und die 69 von 90 auf die 69 gegangen. Zwei Kerle wie wir von dem Wildecker Herzbuben. Gloria Estefan, Seal of Fate auf der 68 zu finden. Und von 0 auf die 67 neu dabei sind Brings. Freut mich für die. Hier sind Brings und nur mehr zwei.

Nur mehr zwei, das waren Brings auf der 67 von 0 auf die 67 gegangen in der Top 100. Des Enchantés von Mylène Farmer hat es bis auf die 66 in dieser Woche geschafft und auf der 65 Cry for Help von Rick Astley zu finden. Die 64 You're in Love von Wilson Phillips und von 70 hoch auf die 63 To Love Somebody von Jimmy Somerville. Einen Riesensatz nach oben gemacht an The Simple Minds. Von 97 auf die 62 gegangen, hier sind The Simple Minds und See the Light. 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

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Und wie haben wir hier nun weiter unsere Positionen? Die 90 haben wir gehört, die 89 heißt Highwire von The Rolling Stones und die 88 You Saved Me von Mike Linney. Von 0 auf die 87 gegangen sind The Bee Gees, The Only Love.

Na, das war aber schön. Das waren The Bee Gees und The Only Love auf der 87 in der Top 100, präsentiert von SA1 Europa Welle Saar. Die 86 Feel Like Change von Black und die 85 Hals über Kopf von Nicky. Elton John mit Easier to Walk Away auf der 84 und die 83 Na, Nee, Na von Vaya Con Dios. 82, liebst du auch den rauen Wind? Ja, wir müssen ihn lieben, ob wir wollen oder nicht, ne? Dirk Busch hat eben, nee, hat nicht gesungen, aber er würde es singen, wenn ich es jetzt aufgelegt hätte. Weil er ist so ein Kerl. Wenn man die Platte auflegt, dann singt er auch. Von 0 auf die 81 gegangen und neu dabei in der Top 100 ist Homeless. Naja, wenn sie jetzt noch ein paar Platten verkaufen, dann sind sie vielleicht nicht mehr so homeless. Wir sind homeless. Und ihre Version, die mittlerweile, glaube ich, dritte von Gypsy Woman.

Das waren Homeless und ihre Version von Gypsy Woman auf der 81. Die 80 fragt Maria von Roy Black. Silent Lucidity von Queensryche auf der 79. Die 78, The Way You Do The Things You Do von UB40 auf der 78 und die 77, Wicked Games von Chris Isaak. Sting, All This Time auf der 76 und die 75, Vielleicht Niemals von Howard Carpendale. Tja, die Musik hätte auch noch ein bisschen stehen können, nicht? I've Been Thinking About You von London Beat auf der 74 und die 73 heißt Second Nature von Everyday People. Die 72, Happiness von Robert Palmer. Und das hier ist auch neu, neu, neu dabei. Von Kathy Dennis, nicht der erste Streich, aber der zweite folgt sogleich. Von 0 auf die 71, hier ist Touch Me.

Touch Me von Kathy Dennis hier in der Top 100 von SR1 Europa Welle Saar. Die 70 heißt I'll Be Your Baby Tonight von Robert Palmer und UB40. Und die 69 von 90 auf die 69 gegangen. Zwei Kerle wie wir von dem Wildecker Herzbuben. Gloria Estefan, Seal of Fate auf der 68 zu finden. Und von 0 auf die 67 neu dabei sind Brings. Freut mich für die. Hier sind Brings und nur mehr zwei.

Nur mehr zwei, das waren Brings auf der 67 von 0 auf die 67 gegangen in der Top 100. Des Enchanté von Mylène Farmer hat es bis auf die 66 in dieser Woche geschafft und auf der 65 Cry for Help von Rick Astley zu finden. Die 64 You're in Love von Wilson Phillips und von 70 hoch auf die 63 To Love Somebody von Jimmy Somerville. Einen Riesensatz nach oben gemacht an The Simple Minds. Von 97 auf die 62 gegangen, hier sind The Simple Minds und See the Light. 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

On Our Own aus dem Film Ghostbusters Teil 2 mit Bobby Brown, die Position 18 für heute. Die 17, Pet Shop Boys, It's Alright. Auf 16, Madonna mit Cherish. Love is a Shield mit Camouflage, Position 15. Und Ain't Nobody mit Rufus und Chaka Khan auf der 14. Tell It Like It Is von Don Johnson, 13. French Kiss, die Honesty 69-Version auf 12. Und What a Wonderful World mit Louis Armstrong, die 11. Blame It on the Rain, Milli Vanilli auf der 10. Back to Life mit Soul to Soul, die 9. Und hier nun auf dem Plattenteller ein weiterer Aufsteiger. Von 14 letzten Mittwoch auf die 8 heute. Mike Oldfield und Innocent.

von 14 auf die 8, Mike Oldfield mit Innocent. License to Kill mit Gladys Knight aus James Bond 007 aus dem gleichnamigen Film die Position 7. Und von 13 auf die 6, der nächste Aufsteiger, Martika mit Toy Soldiers.

0: In Amerika war sie mit diesem Titel auf Platz 1. Toy Soldiers, Martika, in Deutschland von 13 letzte Woche auf die 6 heute.
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0: Und da tut sich was in Deutschland. Von 3 abgefallen auf die 5. Mysterious Art, das Omen, Teil 1. Unverändert auf der Position 4, Tina Turner, The Best. Und von 2 runter auf die Position 3, Lil Lewis mit der Originalversion von French Kiss. Aber, ein dickes Aber, von 12 am letzten Mittwoch auf die 2 und damit Chance nächste Woche auf die 1 in Deutschland. Der nächste Titel, den wir hören. Kaoma und Lambada.

Also mein Kollege Dieter Exter, der jetzt gleich im Anschluss ab 5 nach 8 hier sendet auf SA1 Europa, weil er hat mich gerade aufgeklärt. Das heißt Lambada mit das zweite A lang, gell? Schreiben wir dann 3 Stück hin. Lambada, Platz 2 in Deutschland. Von 12 kommend, die Gruppe Kaoma. Hat nichts mit K.O. zu tun, gell? Ist auch keine Margarine, nein, nein, nein. Uns fehlt noch die 1 in Deutschland, ermittelt von Media Control in der Top 100 von heute, vom 13.09. 9 steht für September. Das Werk spielen wir auch gleich mit dem Hinweis Kraftpaket auch morgen. Um 18.10 Uhr Volkmar Lotholz wird am Mikrofon sein. Es gibt 8 brandneue Platten im Hit-Tipp. Hinweis für die Fans von Milli Vanilli, auch die neue Platte dieser Formation wird dabei sein. Gar nicht so gut. Ja, ja. Und hier ist nun die 1 in Deutschland. Damit tschüss vom Wolfgang Hellmann für heute. Nächste Woche geht's weiter. Hier ist Jive Bunny und die Master Mixes und Swing the Mood.

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Und wie haben wir hier nun weiter unsere Positionen? Die 90 haben wir gehört, die 89 heißt Highwire von The Rolling Stones und die 88 You Saved Me von Mike Linney. Von 0 auf die 87 gegangen sind The Bee Gees, The Only Love.

Na, das war aber schön. Das waren The Bee Gees und The Only Love auf der 87 in der Top 100, präsentiert von SA1 Europa Welle Saar. Die 86 Feel Like Change von Black und die 85 Hals über Kopf von Nicky. Elton John mit Easier to Walk Away auf der 84 und die 83 Na, Nee, Na von Vaya Con Dios. 82 Liebst du auch den rauen Wind? Ja, wir müssen ihn lieben, ob wir wollen oder nicht, ne? Dirk Busch hat nicht gesungen, aber er würde es singen, wenn ich es jetzt aufgelegt hätte. Weil er ist so ein Kerl. Wenn man die Platte auflegt, dann singt er auch. Von 0 auf die 81 gegangen und neu dabei in der Top 100 ist Homeless. Naja, wenn sie jetzt noch ein paar Platten verkaufen, dann sind sie vielleicht nicht mehr so homeless. Wir sind homeless. Und ihre Version, die mittlerweile, glaube ich, dritte von Gypsy Woman.

Das waren Homeless und ihre Version von Gypsy Woman auf der 81. Die 80 fragt Maria von Roy Black. Silent Lucidity von Queensryche auf der 79. Die 78, The Way You Do The Things You Do von UB40 auf der 78. Und die 77, Wicked Games von Chris Isaak. Sting, All This Time auf der 76. Und die 75, Vielleicht Niemals von Howard Carpendale. Ja, die Musik hätte auch noch ein bisschen stehen können, nicht? I've Been Thinking About You von London Beat auf der 74. Und die 73 heißt Second Nature von Everyday People. Die 72, Happiness von Robert Palmer. Und das hier ist auch neu, neu, neu dabei. Von Kathy Dennis, nicht der erste Streich, aber der zweite folgt sogleich. Von 0 auf die 71, hier ist Touch Me.

Touch Me von Kathy Dennis hier in der Top 100 von SR1 Europa Welle Saar. Die 70 heißt I'll Be Your Baby Tonight von Robert Palmer und UB40. Und die 69 von 90 auf die 69 gegangen, zwei Kerle wie wir von dem Wildecker Herzbuben. Gloria Estefan, Seal Our Fate auf der 68 zu finden und von 0 auf die 67 neu dabei sind Brings. Freut mich für die. Hier sind Brings und nur mehr zwei.

Nur mehr zwei, das waren Brings auf der 67 von 0 auf die 67 gegangen in der Top 100. Des Enchantés von Mylène Farmer hat es bis auf die 66 in dieser Woche geschafft und auf der 65 Cry for Help von Rick Astley zu finden. Die 64 You're in Love von Wilson Phillips und von 70 hoch auf die 63 To Love Somebody von Jimmy Somerville. Einen Riesensatz nach oben gemacht an The Simple Minds. Von 97 auf die 62 gegangen, hier sind The Simple Minds und See the Light. 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

0: irgendjemand sollte ihm mal das Orgelbildspielen beibringen. Crystal Waters. Originalversion von Gypsy Woman. Von 84 hoch auf die 18. Das ist der Aufsteiger der Woche in der Top 100, präsentiert von SA1 Europawelle Saarm. Ermittelt von der Mediacontrol Baden-Baden im Auftrage vom Bundesverband Phono. Die 17 Future Love Paradise von Seal und die 16 You and Me von Dr. Album. Timmy T mit One More Try auf der 15. Und die 14 Bow Down Mister von Jesus Loves You. Die 13 stehen geblieben Should I Stay or Should I Go von The Clash. Die 12 ist auch stehen geblieben Secret Love, The Bee Gees. Und einen Punkt verloren hat Orchestral Maneuvers in the Dark mit Sailing on the Seven Seas. Runter von 10 auf die 11. Wenn das die 11 ist, dann kommt jetzt die 10.
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0: Nichts anderes habe ich gesagt, Herr Kollege. Hier ist the Top 10 from Germany. Und wir starten auch gleich mit der 10. Von 15 auf die 10 geklettert. Neues von De La Soul. Für alle, die es noch nicht wissen, es ist nicht von denen, nein, nein. Sondern der Titel ist im Original ungefähr 3 Jahre alt von Curiosity Killed the Cat. Die Neugier hat die Katze umgebracht, nicht nur die. Da heißt das Stückchen dann Name and Number. Kam es euch deswegen so bekannt vor? Hier die neue Version. Once again, it's another Red Man, De La Soul und Ring, Ring, Ring von 15 hoch auf die 10.

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1: Ring von De La Soul, und das war die 10 in der Top 100. Die 9 heißt The One and Only von Chesney Hawks. Rod Stewart mit Rhythm of the Heart ist auf der 8. Auf der 7 stehen geblieben, Just the Way It Is, Baby von The Rembrandts. In 9 Minuten ist es 8. Und das hier ging von 11 auf 6. What's in his kiss? Wir werden es erfahren. Mehr Jungfrauen küssen besser. Hier ist Cher. Von 11 auf die 6 gegangen mit The Shoop Shoop Song.

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Fehlen euch ein paar Positionen? Ach so, gut, dann, ja, gut, dann machen wir die noch. Also, die 5 heißt Fade in Like a Flower von Roxette und die 4 Last Train to Transcendental von KLF. Die 3 Joyride von Roxette und Sukiro featuring Paul Young mit Sensor und Madonna auf der 2. Und hier ist die 1, Tschüss von Wilfried Eckel mit The Scorpions und Winds of Change.

On Our Own aus dem Film Ghostbusters Teil 2 mit Bobby Brown, die Position 18 für heute. Die 17, Pet Shop Boys, It's Alright. Auf 16, Madonna mit Cherish. Love is a Shield mit Camouflage, Position 15. Und Ain't Nobody mit Rufus und Chaka Khan auf der 14. Tell It Like It Is von Don Johnson, 13. French Kiss, die Honesty 69-Version auf 12. Und What a Wonderful World mit Louis Armstrong, die 11. Blame It on the Rain, Milli Vanilli auf der 10. Back to Life mit Soul to Soul, die 9. Und hier nun auf dem Plattenteller ein weiterer Aufsteiger. Von 14 letzten Mittwoch auf die 8 heute. Mike Oldfield und Innocent.

von 14 auf die 8, Mike Oldfield mit Innocent. License to Kill mit Gladys Knight aus James Bond 007 aus dem gleichnamigen Film die Position 7. Und von 13 auf die 6, der nächste Aufsteiger, Martika mit Toy Soldiers.

0: In Amerika war sie mit diesem Titel auf Platz 1. Toy Soldiers, Martika, in Deutschland von 13 letzte Woche auf die 6 heute.
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0: Und da tut sich was in Deutschland. Von 3 abgefallen auf die 5. Mysterious Art, das Omen, Teil 1. Unverändert auf der Position 4, Tina Turner, The Best. Und von 2 runter auf die Position 3, Lil Lewis mit der Originalversion von French Kiss. Aber, ein dickes Aber, von 12 am letzten Mittwoch auf die 2 und damit Chance nächste Woche auf die 1 in Deutschland. Der nächste Titel, den wir hören. Kaoma und Lambada.

Also mein Kollege Dieter Exter, der jetzt gleich im Anschluss ab 5 nach 8 hier sendet auf SA1 Europa, weil das hat mich gerade aufgeklärt. Das heißt Lambada mit das zweite A lang, gell? Schreiben wir dann drei Stück hin. Lambada, Platz 2 in Deutschland. Von 12 kommend, die Gruppe Kaoma. Hat nichts mit K.O. zu tun, gell? Ist auch keine Margarine, nein, nein, nein. Uns fehlt noch die 1 in Deutschland, ermittelt von Media Control in der Top 100 von heute, vom 13.09. 9 steht für September. Das Werk spielen wir auch gleich mit dem Hinweis Kraftpaket auch morgen. Um 18.10 Uhr Volkmar Lotholz wird am Mikrofon sein. Es gibt 8 brandneue Platten im Hit-Tipp. Hinweis für die Fans von Milli Vanilli, auch die neue Platte dieser Formation wird dabei sein. Gar nicht so gut. Ja, ja. Und hier ist nun die 1 in Deutschland. Damit tschüss vom Wolfgang Hellmann für heute. Nächste Woche geht's weiter. Hier ist Jive Bunny und die Master Mixes und Swing the Mood.

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Und wie haben wir hier nun weiter unsere Positionen? Die 90 haben wir gehört, die 89 heißt Highwire von The Rolling Stones und die 88 You Saved Me von Mike Linney. Von 0 auf die 87 gegangen sind The Bee Gees, The Only Love.

Na, das war aber schön. Das waren The Bee Gees und The Only Love auf der 87 in der Top 100, präsentiert von SR1 Europa Welle Saar. Die 86 Feel Like Change von Black und die 85 Hals über Kopf von Nicky. Elton John mit Easier to Walk Away auf der 84 und die 83 Na Ne Na von Vaya Con Dios. 82 Liebst du auch den rauen Wind? Ja, wir müssen ihn lieben, ob wir wollen oder nicht. Ne? Dirk Busch hat eben, nee, hat nicht gesungen, aber er würde es singen, wenn ich es jetzt aufgelegt hätte. Weil er ist so ein Kerl. Wenn man die Platte auflegt, dann singt er auch. Von 0 auf die 81 gegangen und neu dabei in der Top 100 ist Homeless. Naja, wenn sie jetzt noch ein paar Platten verkaufen, dann sind sie vielleicht nicht mehr so homeless. Wir sind homeless. Und ihre Version, die mittlerweile, glaube ich, dritte von Gypsy Woman.

Das waren Homeless und ihre Version von Gypsy Woman auf der 81. Die 80 fragt Maria von Roy Black. Silent Lucidity von Queensryche auf der 79. Die 78, The Way You Do The Things You Do von UB40 auf der 78. Und die 77, Wicked Games von Chris Isaak. Sting, All This Time auf der 76. Und die 75, Vielleicht Niemals von Howard Carpendale. Ja, die Musik hätte auch noch ein bisschen stehen können, nicht? I've Been Thinking About You von London Beat auf der 74. Und die 73 heißt Second Nature von Everyday People. Die 72, Happiness von Robert Palmer. Und das hier ist auch neu, neu, neu dabei. Von Kathy Dennis, nicht der erste Streich, aber der zweite folgt zugleich. Von 0 auf die 71, hier ist Touch Me.

Touch Me von Kathy Dennis hier in der Top 100 von SR1 Europa Welle Saar. Die 70 heißt I'll Be Your Baby Tonight von Robert Palmer und UB40. Und die 69 von 90 auf die 69 gegangen. Zwei Kerle wie wir von dem Wildecker Herzbuben. Gloria Estefan, Seal of Fate auf der 68 zu finden. Und von 0 auf die 67 neu dabei sind Brings. Freut mich für die. Hier sind Brings und nur mehr zwei.

Nur mehr zwei, das waren Brings auf der 67 von 0 auf die 67 gegangen in der Top 100. Des Enchantés von Mylène Farmer hat es bis auf die 66 in dieser Woche geschafft und auf der 65 Cry for Help von Rick Astley zu finden. Die 64 You're in Love von Wilson Phillips und von 70 hoch auf die 63 To Love Somebody von Jimmy Somerville. Einen Riesensatz nach oben gemacht an The Simple Minds. Von 97 auf die 62 gegangen, hier sind The Simple Minds und See the Lights. We'll be right back.

0: Irgendjemand sollte ihm mal das Orgelbildspielen beibringen. Crystal Waters. Originalversion von Gypsy Woman. Von 84 hoch auf die 18. Das ist der Aufsteiger der Woche in der Top 100, präsentiert von SA1 Europa Welle Saarm. Ermittelt von der Media Control Baden-Baden im Auftrag vom Bundesverband Phonum. Die 17 Future Love Paradise von Seal und die 16 You and Me von Dr. Album. Timmy T mit One More Try auf der 15. Und die 14 Bow Down Mister von Jesus Loves You. Die 13 stehen geblieben Should I Stay or Should I Go von The Clash. Die 12 ist auch stehen geblieben Secret Love The Bee Gees. Und einen Punkt verloren hat Orchestral Maneuvers in the Dark mit Salem on the Seven Seas. Runter von 10 auf die 11. Wenn das die 11 ist, dann kommt jetzt die 10.
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0: Nichts anderes habe ich gesagt, Herr Kollege. Hier ist the Top 10 from Germany. Und wir starten auch gleich mit der 10. Von 15 auf die 10 geklettert. Neues von De La Soul. Für alle, die es noch nicht wissen, es ist nicht von denen. Nein, nein. Sondern der Titel ist im Original ungefähr 3 Jahre alt. Von Curiosity Killed the Cat. Neugier hat die Katze umgebracht, nicht nur die. Da heißt das Stückchen dann Name and Number. Kam es euch deswegen so bekannt vor? Hier die neue Version. Once again, it's another Red Man, De La Soul und Ring, Ring, Ring von 15 hoch auf die 10.

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1: Ring von De La Soul, und das war die 10 in der Top 100. Die 9 heißt The One and Only von Chesney Hawks. Rod Stewart mit Rhythm of the Heart ist auf der 8. Auf der 7 stehen geblieben, Just the Way It Is, Baby von The Rembrandts. In 9 Minuten ist es 8. Und das hier ging von 11 auf 6. What's in his kiss? Wir werden es erfahren. Mehr Jungfrauen küssen besser. Hier ist Cher. Von 11 auf die 6 gegangen mit The Shoop Shoop Song.

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Wieso? Fehlen euch ein paar Positionen? Ach so, gut, dann, ja, gut, dann machen wir die noch. Also, die 5 heißt Fade in Like a Flower von Roxette und die 4 Last Train to Transcendental von KLF. Die 3 Joyride von Roxette und Sukero featuring Paul Young mit Sam Sohn Donna auf der 2. Und hier ist die 1, Tschüss von Wilfried Eckel mit The Scorpions und Winds of Change.

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1: On our own, aus dem Film Ghostbusters Teil 2 mit Bobby Brown, die Position 18 für heute. Die 17, Pet Shop Boys, It's Alright. Auf 16, Madonna mit Cherish. Love is a Shield mit Camouflage, Position 15. Und Ain't Nobody mit Rufus und Chaka Khan auf der 14. Tell It Like It Is von Don Johnson, 13. French Kiss, die Honesty 69-Version auf 12. Und What a Wonderful World mit Louis Armstrong, die 11. Blame It on the Rain, Milli Vanilli auf der 10. Back to Life mit Soul to Soul, die 9. Und hier nun auf dem Plattenteller ein weiterer Aufsteiger. Von 14, letzten Mittwoch auf die 8 heute. Mike Oldfield und Innocent.

von 14 auf die 8, Mike Oldfield mit Innocent. License to Kill mit Gladys Knight aus James Bond 007 aus dem gleichnamigen Film die Position 7. Und von 13 auf die 6, der nächste Aufsteiger, Martika mit Toy Soldiers.

In Amerika war sie mit diesem Titel auf Platz 1. Toy Soldiers, Martika, in Deutschland von 13 letzte Woche auf die 6 heute. Und da tut sich was in Deutschland. Von 3 abgefallen auf die 5. Mysterious Art, das Omen, Teil 1. Unverändert auf der Position 4, Tina Turner, The Best. Und von 2 runter auf die Position 3, Lil Lewis mit der Originalversion von French Kiss. Aber, ein dickes Aber, von 12 am letzten Mittwoch auf die 2 und damit Chance nächste Woche auf die 1 in Deutschland. Der nächste Titel, den wir hören. Kaoma und Lambada.

Also mein Kollege Dieter Exter, der jetzt gleich im Anschluss ab 7:05 hier sendet auf SR1 Europa, weil er hat mich gerade aufgeklärt. Das heißt Lambada mit das zweite A lang, gell? Schreiben wir dann 3 Stück hin. Lambada, Platz 2 in Deutschland. Von 12 kommend, die Gruppe Kaoma. Hat nichts mit K.O. zu tun, gell? Ist auch keine Margarine, nein, nein, nein. Uns fehlt noch die 1 in Deutschland, ermittelt von Media Control in der Top 100 von heute, vom 13.09. 9 steht für September. Das Werk spielen wir auch gleich mit dem Hinweis Kraftpaket auch morgen. Um 18.10 Uhr Volkmar Lotholz wird am Mikrofon sein. Es gibt 8 brandneue Platten im Hit-Tipp. Hinweis für die Fans von Milli Vanilli, auch die neue Platte dieser Formation wird dabei sein. Gar nicht so gut. Ja, ja. Und hier ist nun die 1 in Deutschland. Damit tschüss vom Wolfgang Hellmann für heute. Nächste Woche geht's weiter. Hier ist Jive Bunny und die Master Mixers und Swing the Mood.

On Our Own aus dem Film Ghostbusters Teil 2 mit Bobby Brown, die Position 18 für heute. Die 17, Pet Shop Boys, It's Alright. Auf 16, Madonna mit Cherish. Love is a Shield mit Camouflage, Position 15. Und Ain't Nobody mit Rufus und Chaka Khan auf der 14. Tell It Like It Is von Don Johnson, 13. French Kiss, die Honesty 69-Version auf 12. Und What a Wonderful World mit Louis Armstrong, die 11. Blame It on the Rain, Milli Vanilli auf der 10. Back to Life mit Soul to Soul, die 9. Und hier nun auf dem Plattenteller ein weiterer Aufsteiger. Von 14 letzten Mittwoch auf die 8 heute. Mike Oldfield und Innocent.

von 14 auf die 8, Mike Oldfield mit Innocent. License to Kill mit Gladys Knight aus James Bond 007 aus dem gleichnamigen Film die Position 7. Und von 13 auf die 6, der nächste Aufsteiger, Martika mit Toy Soldiers.

0: In Amerika war sie mit diesem Titel auf Platz 1. Toy Soldiers, Martika, in Deutschland von 13 letzte Woche auf die 6 heute.
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0: Und da tut sich was in Deutschland. Von 3 abgefallen auf die 5. Mysterious Art, das Omen, Teil 1. Unverändert auf der Position 4, Tina Turner, The Best. Und von 2 runter auf die Position 3, Lil Lewis mit der Originalversion von French Kiss. Aber, ein dickes Aber, von 12 am letzten Mittwoch auf die 2 und damit Chance nächste Woche auf die 1 in Deutschland. Der nächste Titel, den wir hören. Kaoma und Lambada.

Also mein Kollege Dieter Exter, der jetzt gleich im Anschluss ab 5 nach 8 hier sendet auf SA1 Europa, weil das hat mich gerade aufgeklärt. Das heißt Lambada mit das zweite A lang, gell? Schreiben wir dann 3 Stück hin. Lambada, Platz 2 in Deutschland. Von 12 kommend, die Gruppe Kaoma. Hat nichts mit K.O. zu tun, gell? Ist auch keine Margarine, nein, nein, nein. Uns fehlt noch die 1 in Deutschland, ermittelt von Media Control in der Top 100 von heute, vom 13.09. 9 steht für September. Das Werk spielen wir auch gleich mit dem Hinweis Kraftpaket auch morgen. Um 18.10 Uhr Volkmar Lotholz wird am Mikrofon sein. Es gibt 8 brandneue Platten im Hit-Tipp. Hinweis für die Fans von Milli Vanilli, auch die neue Platte dieser Formation wird dabei sein. Gar nicht so gut. Ja, ja. Und hier ist nun die 1 in Deutschland. Damit tschüss vom Wolfgang Hellmann für heute. Nächste Woche geht's weiter. Hier ist Jive Bunny und die Master Mixes und Swing the Mood.

0: irgendjemand sollte ihm mal das Orgelbeat-Spielen beibringen. Crystal Waters. Originalversion von Gypsy Woman. Von 84 hoch auf die 18. 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Ermittelt von der Media Control Baden-Baden im Auftrag vom Bundesverband Phonum. Die 17 Future Love Paradise von Seal und die 16 You and Me von Dr. Alban. Timmy T mit One More Try auf der 15. Und die 14 Bow Down Mister von Jesus Loves You. Die 13 stehen geblieben Should I Stay or Should I Go von The Clash. Die 12 ist auch stehen geblieben Secret Love, The Bee Gees. Und einen Punkt verloren hat Orchestral Maneuvers in the Dark mit Sailing on the Seven Seas. Runter von 10 auf die 11. Wenn das die 11 ist, dann kommt jetzt die 10.
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0: Nichts anderes habe ich gesagt, Herr Kollege. Hier ist the Top 10 from Germany. Und wir starten auch gleich mit der 10. Von 15 auf die 10 geklettert. Neues von De La Soul. Für alle, die es noch nicht wissen, es ist nicht von denen. Nein, nein. Sondern der Titel ist im Original ungefähr 3 Jahre alt. Von Curiosity Killed the Cat. Neugier hat die Katze umgebracht, nicht nur die. Da heißt das Stückchen dann Name and Number. Kam es euch deswegen so bekannt vor? Hier die neue Version. Once again, it's another man, De La Soul und Ring, Ring, Ring von 15 hoch auf die 10.

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1: Ring von De La Soul, und das war die 10 in der Top 100. Die 9 heißt The One and Only von Chesney Hawks. Rod Stewart mit Rhythm of the Heart ist auf der 8. Auf der 7 stehen geblieben, Just the Way It Is, Baby von The Rembrandts. In 9 Minuten ist es 8. Und das hier ging von 11 auf 6. What's in his kiss? Wir werden es erfahren. Mehr Jungfrauen küssen besser. Hier ist Cher. Von 11 auf die 6 gegangen mit The Shoop Shoop Song.

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Der Mittel for Media Control Baden-Baden im Auftrag Bundesverband Phono. 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Fehlen euch ein paar Positionen? Ach so, gut, dann, ja, gut, dann machen wir die noch. Also, die 5 heißt Fading Like a Flower von Roxette und die 4 Last Train to Transcendental von KLF. Die 3 Joyride von Roxette und Sukiro featuring Paul Young mit Sensor und Donna auf der 2. Und hier ist die 1, Tschüss von Wilfried Eckel mit The Scorpions und Winds of Change.

On Our Own aus dem Film Ghostbusters Teil 2 mit Bobby Brown, die Position 18 für heute. Die 17, Pet Shop Boys, It's Alright. Auf 16, Madonna mit Cherish. Love is a Shield mit Camouflage, Position 15. Und Ain't Nobody mit Rufus und Chaka Khan auf der 14. Tell It Like It Is von Don Johnson, 13. French Kiss, die Honesty 69-Version auf 12. Und What a Wonderful World mit Louis Armstrong, die 11. Blame It on the Rain, Milli Vanilli auf der 10. Back to Life mit Soul to Soul, die 9. Und hier nun auf dem Plattenteller ein weiterer Aufsteiger. Von 14 letzten Mittwoch auf die 8 heute. Mike Oldfield und Innocent.

von 14 auf die 8, Mike Oldfield mit Innocent. License to Kill mit Gladys Knight aus James Bond 007 aus dem gleichnamigen Film die Position 7. Und von 13 auf die 6, der nächste Aufsteiger, Martika mit Toy Soldiers.

0: In Amerika war sie mit diesem Titel auf Platz 1. Toy Soldiers, Martika, in Deutschland von 13 letzte Woche auf die 6 heute.
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0: Und da tut sich was in Deutschland. Von 3 abgefallen auf die 5. Mysterious Art, das Omen, Teil 1. Unverändert auf der Position 4, Tina Turner, The Best. Und von 2 runter auf die Position 3, Lil Lewis mit der Originalversion von French Kiss. Aber, ein dickes Aber, von 12 am letzten Mittwoch auf die 2 und damit Chance nächste Woche auf die 1 in Deutschland. Der nächste Titel, den wir hören. Kaoma und Lambada.

Also mein Kollege Dieter Exter, der jetzt gleich im Anschluss ab 5:05 hier sendet auf SA1 Europa, will, das hat mich gerade aufgeklärt. Das heißt Lambada mit das zweite A lang, gell? Schreiben wir dann 3 Stück hin. Lambada, Platz 2 in Deutschland. Von 12 kommend die Gruppe Kaoma. Hat nichts mit K.O. zu tun, gell? Ist auch keine Margarine. Nein, nein, nein. Uns fehlt noch die 1 in Deutschland. Ermittelt von Media Control in der Top 100 von heute, vom 13.09. 9 steht für September. Das Werk spielen wir auch gleich mit dem Hinweis Kraftpaket auch morgen. Um 18.10 Uhr Volkmar Lotholz wird am Mikrofon sein. Es gibt 8 brandneue Platten im Hit-Tipp. Hinweis für die Fans von Milli Vanilli, auch die neue Platte dieser Formation wird dabei sein. Gar nicht so gut. Ja, ja. Und hier ist nun die 1 in Deutschland. Damit tschüss vom Wolfgang Hellmann für heute. Nächste Woche geht's weiter. Hier ist Jive Bunny und die Master Mixes und Swing the Mood.

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Und wie haben wir hier nun weiter unsere Positionen? Die 90 haben wir gehört, die 89 heißt Highwire von The Rolling Stones und die 88 You Saved Me von Mike Linney. Von 0 auf die 87 gegangen sind The Bee Gees, The Only Love.

Na, das war aber schön. Das waren The Bee Gees und The Only Love auf der 87 in der Top 100, präsentiert von SA1 Europa Welle Saar. Die 86 Feel Like Change von Black und die 85 Hals über Kopf von Nicky. Elton John mit Easier to Walk Away auf der 84 und die 83 Na, Ne, Na von Vaya Con Dios. 82, liebst du auch den rauen Wind? Ja, wir müssen ihn lieben, ob wir wollen oder nicht. Ne? Dirk Busch hat eben, nee, hat nicht gesungen, aber er würde es singen, wenn ich es jetzt aufgelegt hätte. Weil er ist so ein Kerl. Wenn man die Platte auflegt, dann singt er auch. Von 0 auf die 81 gegangen und neu dabei in der Top 100 ist Homeless. Naja, wenn sie jetzt noch ein paar Platten verkaufen, dann sind sie vielleicht nicht mehr so homeless. Wir sind homeless. Und ihre Version, die mittlerweile, glaube ich, dritte von Gypsy Woman.

Das waren Homeless und ihre Version von Gypsy Woman auf der 81. Die 80 fragt Maria von Roy Black. Silent Lucidity von Queensryche auf der 79. Die 78, The Way You Do The Things You Do von UB40 auf der 78 und die 77, Wicked Games von Chris Isaak. Sting, All This Time auf der 76 und die 75, Vielleicht Niemals von Howard Carpendale. Ja, die Musik hätte auch noch ein bisschen stehen können, nicht? I've Been Thinking About You von London Beat auf der 74 und die 73 heißt Second Nature von Everyday People. Die 72, Happiness von Robert Palmer. Und das hier ist auch neu, neu, neu dabei. Von Kathy Dennis, nicht der erste Streich, aber der zweite folgt sogleich. Von 0 auf die 71, hier ist Touch Me.

Touch Me von Kathy Dennis hier in der Top 100 von SR1 Europa Welle Saar. Die 70 heißt I'll Be Your Baby Tonight von Robert Palmer und UB40. Und die 69 von 90 auf die 69 gegangen, zwei Kerle wie wir von dem Wildecker Herzbuben. Gloria Estefan, Seal of Fate auf der 68 zu finden und von 0 auf die 67 neu dabei sind Brings. Freut mich für die, hier sind Brings und nur mehr zwei.

Nur mehr zwei, das waren Brings auf der 67 von 0 auf die 67 gegangen in der Top 100. Des Enchantés von Mylène Farmer hat es bis auf die 66 in dieser Woche geschafft und auf der 65 Cry for Help von Rick Astley zu finden. Die 64 You're in Love von Wilson Phillips und von 70 hoch auf die 63 To Love Somebody von Jimmy Somerville. Einen Riesensatz nach oben gemacht an The Simple Minds. Von 97 auf die 62 gegangen, hier sind The Simple Minds und See the Light. 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

0: irgendjemand sollte ihm mal das Orgelbildspielen beibringen. Crystal Waters. Originalversion von Gypsy Woman. Von 84 hoch auf die 18. Das ist der Aufsteiger der Woche in der Top 100, präsentiert von SA1 Europawelle Saarm. Ermittelt von der Mediacontrol Baden-Baden im Auftrage vom Bundesverband Phono. Die 17 Future Love Paradise von Seal und die 16 You and Me von Dr. Album. Timmy T mit One More Try auf der 15. Und die 14 Bow Down Mister von Jesus Loves You. Die 13 stehen geblieben Should I Stay or Should I Go von The Clash. Die 12 ist auch stehen geblieben Secret Love, The Bee Gees. Und einen Punkt verloren hat Orchestral Maneuvers in the Dark mit Salem on the Seven Seas. Runter von 10 auf die 11. Wenn das die 11 ist, dann kommt jetzt die 10.
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0: Nichts anderes habe ich gesagt, Herr Kollege. Hier ist the Top 10 from Germany. Und wir starten auch gleich mit der 10. Von 15 auf die 10 geklettert. Neues von De La Soul. Für alle, die es noch nicht wissen, es ist nicht von denen, nein, nein. Sondern der Titel ist im Original ungefähr 3 Jahre alt von Curiosity Killed the Cat. Die Neugier hat die Katze umgebracht, nicht nur die. Da heißt das Stückchen dann Name and Number. Kam es euch deswegen so bekannt vor? Hier die neue Version. Once again, it's another Red Man, De La Soul und Ring, Ring, Ring von 15 hoch auf die 10.

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1: Ring von De La Soul, und das war die 10 in der Top 100. Die 9 heißt The One and Only von Chesney Hawks. Rod Stewart mit Rhythm of the Heart ist auf der 8. Auf der 7 stehen geblieben, Just the Way It Is, Baby von The Rembrandts. In 9 Minuten ist es 8. Und das hier ging von 11 auf 6. What's in his kiss? Wir werden es erfahren. Mehr Jungfrauen küssen besser. Hier ist Cher. Von 11 auf die 6 gegangen mit The Shoop Shoop Song.

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Fehlen euch ein paar Positionen? Ach so, gut, dann, ja, gut, dann machen wir die noch. Also, die 5 heißt Fade in Like a Flower von Roxette und die 4 Last Train to Transcendental von KLF. Die 3 Joyride von Roxette und Sukiro featuring Paul Young mit Sensor 100 Donner auf der 2. Und hier ist die 1, Tschüss von Wilfried Eckel mit The Scorpions und Winds of Change.

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Und wie haben wir hier nun weiter unsere Positionen? Die 90 haben wir gehört, die 89 heißt Highwire von The Rolling Stones und die 88 You Saved Me von Mike Linney. Von 0 auf die 87 gegangen sind The Bee Gees, The Only Love.

Na, das war aber schön. Das waren The Bee Gees und The Only Love auf der 87 in der Top 100, präsentiert von SA1 Europa Welle Saar. Die 86 Feel Like Change von Black und die 85 Hals über Kopf von Nicky. Elton John mit Easier to Walk Away auf der 84 und die 83 Na, Nee, Na von Vaya Con Dios. 82, liebst du auch den rauen Wind? Ja, wir müssen ihn lieben, ob wir wollen oder nicht, ne? Dirk Busch hat eben, nee, hat nicht gesungen, aber er würde es singen, wenn ich es jetzt aufgelegt hätte. Weil er ist so ein Kerl. Wenn man die Platte auflegt, dann singt er auch. Von 0 auf die 81 gegangen und neu dabei in der Top 100 ist Homeless. Naja, wenn sie jetzt noch ein paar Platten verkaufen, dann sind sie vielleicht nicht mehr so homeless. Wir sind homeless. Und ihre Version, die mittlerweile, glaube ich, dritte von Gypsy Woman.

Das waren Homeless und ihre Version von Gypsy Woman auf der 81. Die 80 fragt Maria von Roy Black. Silent Lucidity von Queensryche auf der 79. Die 78, The Way You Do The Things You Do von UB40 auf der 78 und die 77, Wicked Games von Chris Isaak. Sting, All This Time auf der 76 und die 75, Vielleicht Niemals von Howard Carpendale. Ja, die Musik hätte auch noch ein bisschen stehen können, nicht? I've Been Thinking About You von London Beat auf der 74 und die 73 heißt Second Nature von Everyday People. Die 72, Happiness von Robert Palmer. Und das hier ist auch neu, neu, neu dabei. Von Kathy Dennis, nicht der erste Streich, aber der zweite folgt sogleich. Von 0 auf die 71, hier ist Touch Me.

Touch Me von Kathy Dennis hier in der Top 100 von SR1 Europa Welle Saar. Die 70 heißt I'll Be Your Baby Tonight von Robert Palmer und UB40. Und die 69 von 90 auf die 69 gegangen, zwei Kerle wie wir von dem Wildecker Herzbuben. Gloria Estefan, Seal of Fate auf der 68 zu finden und von 0 auf die 67 neu dabei sind Brings. Freut mich für die, hier sind Brings und nur mehr zwei.

Nur mehr zwei, das waren Brings auf der 67 von 0 auf die 67 gegangen in der Top 100. Des Enchantés von Mylène Farmer hat es bis auf die 66 in dieser Woche geschafft und auf der 65 Cry for Help von Rick Astley zu finden. Die 64 You're in Love von Wilson Phillips und von 70 hoch auf die 63 To Love Somebody von Jimmy Somerville. Einen Riesensatz nach oben gemacht an The Simple Minds. Von 97 auf die 62 gegangen, hier sind The Simple Minds und See the Light. 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

On Our Own aus dem Film Ghostbusters Teil 2 mit Bobby Brown, die Position 18 für heute. Die 17, Pet Shop Boys, It's Alright. Auf 16, Madonna mit Cherish. Love is a Shield mit Camouflage, Position 15. Und Ain't Nobody mit Rufus und Chaka Khan auf der 14. Tell It Like It Is von Don Johnson, 13. French Kiss, die Honesty 69-Version auf 12. Und What a Wonderful World mit Louis Armstrong, die 11. Blame It on the Rain, Milli Vanilli auf der 10. Back to Life mit Soul to Soul, die 9. Und hier nun auf dem Plattenteller ein weiterer Aufsteiger. Von 14 letzten Mittwoch auf die 8 heute. Mike Oldfield und Innocent.

von 14 auf die 8, Mike Oldfield mit Innocent. License to Kill mit Gladys Knight aus James Bond 007 aus dem gleichnamigen Film die Position 7. Und von 13 auf die 6, der nächste Aufsteiger, Martika mit Toy Soldiers.

0: Amerika war sie mit diesem Titel auf Platz 1. Toy Soldiers, Martika, in Deutschland von 13 letzte Woche auf die 6 heute.
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0: Und da tut sich was in Deutschland. Von 3 abgefallen auf die 5. Mysterious Art, das Omen, Teil 1. Unverändert auf der Position 4, Tina Turner, The Best. Und von 2 runter auf die Position 3, Lil Lewis mit der Originalversion von French Kiss. Aber, ein dickes Aber, von 12 am letzten Mittwoch auf die 2 und damit Chance nächste Woche auf die 1 in Deutschland. Der nächste Titel, den wir hören. Kaoma und Lambada.

Also mein Kollege Dieter Exter, der jetzt gleich im Anschluss ab 5 nach 8 hier sendet auf SA1 Europa, weil er hat mich gerade aufgeklärt. Das heißt Lambada mit das zweite A lang, gell? Schreiben wir dann 3 Stück hin. Lambada, Platz 2 in Deutschland. Von 12 kommend, die Gruppe Kaoma. Hat nichts mit K.O. zu tun, gell? Ist auch keine Margarine, nein, nein, nein. Uns fehlt noch die 1 in Deutschland, ermittelt von Media Control in der Top 100 von heute, vom 13.09. 9 steht für September. Das Werk spielen wir auch gleich mit dem Hinweis Kraftpaket auch morgen. Um 18.10 Uhr Volkmar Lotholz wird am Mikrofon sein. Es gibt 8 brandneue Platten im Hit-Tipp. Hinweis für die Fans von Milli Vanilli, auch die neue Platte dieser Formation wird dabei sein. Gar nicht so gut. Ja, ja. Und hier ist nun die 1 in Deutschland. Damit tschüss vom Wolfgang Hellmann für heute. Nächste Woche geht's weiter. Hier ist Jive Bunny und die Master Mixes und Swing the Mood.

0: irgendjemand sollte ihm mal das Orgelbildspielen beibringen. Crystal Waters. Originalversion von Gypsy Woman. Von 84 hoch auf die 18. Das ist der Aufsteiger der Woche in der Top 100, präsentiert von SA1 Europawelle Saarm. Ermittelt von der Mediacontrol Baden-Baden im Auftrage vom Bundesverband Phono. Die 17 Future Love Paradise von Seal und die 16 You and Me von Dr. Album. Timmy T mit One More Try auf der 15. Und die 14 Bow Down Mister von Jesus Loves You. Die 13 stehen geblieben Should I Stay or Should I Go von The Clash. Die 12 ist auch stehen geblieben Secret Love, The Bee Gees. Und einen Punkt verloren hat Orchestral Maneuvers in the Dark mit Salem on the Seven Seas. Runter von 10 auf die 11. Wenn das die 11 ist, dann kommt jetzt die 10.
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0: Nichts anderes habe ich gesagt, Herr Kollege. Hier ist the Top 10 from Germany. Und wir starten auch gleich mit der 10. Von 15 auf die 10 geklettert. Neues von De La Soul. Für alle, die es noch nicht wissen, es ist nicht von denen, nein, nein. Sondern der Titel ist im Original ungefähr 3 Jahre alt von Curiosity Killed the Cat. Die Neugier hat die Katze umgebracht, nicht nur die. Da heißt das Stückchen dann Name and Number. Kam es euch deswegen so bekannt vor? Hier die neue Version. Once again, it's another Red Man, De La Soul und Ring, Ring, Ring von 15 hoch auf die 10.

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1: Ring von De La Soul, und das war die 10 in der Top 100. Die 9 heißt The One and Only von Chesney Hawks. Rod Stewart mit Rhythm of the Heart ist auf der 8. Auf der 7 stehen geblieben, Just the Way It Is, Baby von The Rembrandts. In 9 Minuten ist es 8. Und das hier ging von 11 auf 6. What's in his kiss? Wir werden es erfahren. Mehr Jungfrauen küssen besser. Hier ist Cher. Von 11 auf die 6 gegangen mit The Shoop Shoop Song.

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Fehlen euch ein paar Positionen? Ach so, gut, dann, ja, gut, dann machen wir die noch. Also, die 5 heißt Fade in Like a Flower von Roxette und die 4 Last Train to Transcendental von KLF. Die 3 Joyride von Roxette und Sukiro featuring Paul Young mit Sensor und Madonna auf der 2. Und hier ist die 1, Tschüss von Wilfried Eckel mit The Scorpions und Winds of Change.

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Und wie haben wir hier nun weiter unsere Positionen? Die 90 haben wir gehört, die 89 heißt Highwire von The Rolling Stones und die 88 You Saved Me von Mike Linney. Von 0 auf die 87 gegangen sind The Bee Gees, The Only Love.

Na, das war aber schön. Das waren The Bee Gees und The Only Love auf der 87 in der Top 100, präsentiert von SA1 Europa Welle Saar. Die 86 Feel Like Change von Black und die 85 Hals über Kopf von Nicky. Elton John mit Easier to Walk Away auf der 84 und die 83 Na, Nee, Na von Vaya Con Dios. 82, liebst du auch den rauen Wind? Ja, wir müssen ihn lieben, ob wir wollen oder nicht, ne? Dirk Busch hat eben, nee, hat nicht gesungen, aber er würde es singen, wenn ich es jetzt aufgelegt hätte. Weil er ist so ein Kerl, wenn man die Platte auflegt, dann singt er auch. Von 0 auf die 81 gegangen und neu dabei in der Top 100 ist Homeless. Naja, wenn sie jetzt noch ein paar Platten verkaufen, dann sind sie vielleicht nicht mehr so homeless. Wir sind homeless. Und ihre Version, die mittlerweile, glaube ich, dritte von Gypsy Woman.

Das waren Homeless und ihre Version von Gypsy Woman auf der 81. Die 80 fragt Maria von Roy Black. Silent Lucidity von Queensryche auf der 79. Die 78, The Way You Do The Things You Do von UB40 auf der 78. Und die 77, Wicked Games von Chris Isaak. Sting, All This Time auf der 76. Und die 75, Vielleicht Niemals von Howard Carpendale. Ja, die Musik hätte auch noch ein bisschen stehen können, nicht? I've Been Thinking About You von London Beat auf der 74. Und die 73 heißt Second Nature von Everyday People. Die 72, Happiness von Robert Palmer. Und das hier ist auch neu, neu, neu dabei. Von Kathy Dennis, nicht der erste Streich, aber der zweite folgt sogleich. Von 0 auf die 71, hier ist Touch Me.

Touch Me von Kathy Dennis hier in der Top 100 von SR1 Europa Welle Saar. Die 70 heißt I'll Be Your Baby Tonight von Robert Palmer und UB40. Und die 69 von 90 auf die 69 gegangen. Zwei Kerle wie wir von dem Wildecker Herzbuben. Gloria Estefan, Seal of Fate auf der 68 zu finden. Und von 0 auf die 67 neu dabei sind Brings. Freut mich für die. Hier sind Brings und nur mehr zwei.

Nur mehr zwei, das waren Brings auf der 67 von 0 auf die 67 gegangen in der Top 100. Des Enchanté von Mylène Farmer hat es bis auf die 66 in dieser Woche geschafft und auf der 65 Cry for Help von Rick Astley zu finden. Die 64 You're in Love von Wilson Phillips und von 70 hoch auf die 63 To Love Somebody von Jimmy Somerville. Einen Riesensatz nach oben gemacht on The Simple Minds. Von 97 auf die 62 gegangen, hier sind The Simple Minds und See the Light. 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

On Our Own aus dem Film Ghostbusters Teil 2 mit Bobby Brown, die Position 18 für heute. Die 17, Pet Shop Boys, It's Alright. Auf 16, Madonna mit Cherish. Love is a Shield mit Camouflage, Position 15. Und Ain't Nobody mit Rufus und Chaka Khan auf der 14. Tell It Like It Is von Don Johnson, 13. French Kiss, die Honesty 69-Version auf 12. Und What a Wonderful World mit Louis Armstrong, die 11. Blame It on the Rain, Milli Vanilli auf der 10. Back to Life mit Soul to Soul, die 9. Und hier nun auf dem Plattenteller ein weiterer Aufsteiger. Von 14 letzten Mittwoch auf die 8 heute. Mike Oldfield und Innocent.

von 14 auf die 8, Mike Oldfield mit Innocent. License to Kill mit Gladys Knight aus James Bond 007 aus dem gleichnamigen Film die Position 7. Und von 13 auf die 6, der nächste Aufsteiger, Martika mit Toy Soldiers.

0: In Amerika war sie mit diesem Titel auf Platz 1. Toy Soldiers, Martika, in Deutschland von 13 letzte Woche auf die 6 heute.
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0: Und da tut sich was in Deutschland. Von 3 abgefallen auf die 5. Mysterious Art, das Omen, Teil 1. Unverändert auf der Position 4, Tina Turner, The Best. Und von 2 runter auf die Position 3, Lil Lewis mit der Originalversion von French Kiss. Aber, ein dickes Aber. Von 12 am letzten Mittwoch auf die 2 und damit Chance nächste Woche auf die 1 in Deutschland. Der nächste Titel, den wir hören. Kaoma und Lambada.

Also mein Kollege Dieter Exter, der jetzt gleich im Anschluss ab 7:05 hier sendet auf SR1 Europa, weil er hat mich gerade aufgeklärt. Das heißt Lambada mit das zweite A lang, gell? Schreiben wir dann 3 Stück hin. Lambada, Platz 2 in Deutschland. Von 12 kommend, die Gruppe Kaoma. Hat nichts mit K.O. zu tun, gell? Ist auch keine Margarine? Nein, nein, nein. Uns fehlt noch die 1 in Deutschland. Ermittelt von Media Control in der Top 100 von heute, vom 13.09. 9 steht für September. Das Werk spielen wir auch gleich mit dem Hinweis Kraftpaket auch morgen. Um 18.10 Uhr Volk Malotholz wird am Mikrofon sein. Es gibt 8 brandneue Platten im Hit-Tipp. Hinweis für die Fans von Milli Vanilli, auch die neue Platte dieser Formation wird dabei sein. Gar nicht so gut. Ja, ja. Und hier ist nun die 1 in Deutschland. Damit tschüss vom Wolfgang Hellmann für heute. Nächste Woche geht's weiter. Hier ist Jive Bunny und die Master Mixers und Swing the Mood.

Irgendjemand sollte ihm mal das Orgelbildspielen beibringen. Crystal Waters. Originalversion von Gypsy Woman. Von 84 hoch auf die 18. 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Die 17 Future Love Paradise von

0: Und die 16 You and Me von Dr. Album. Timmy T mit One More Try auf der 15. Und die 14 Bow Down Mister von Jesus Loves You. Die 13 stehen geblieben Should I Stay or Should I Go von The Clash. Die 12 ist auch stehen geblieben Secret Love The Bee Gees. Und einen Punkt verloren hat Orchestral Maneuvers in the Dark mit Sailing on the Seven Seas. Runter von 10 auf die 11. Wenn das die 11 ist, dann kommt jetzt die 10.
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0: Nichts anderes habe ich gesagt, Herr Kollege. Hier ist the Top 10 from Germany. Und wir starten auch gleich mit der 10. Von 15 auf die 10 geklettert. Neues von De La Soul. Für alle, die es noch nicht wissen, es ist nicht von denen. Nein, nein. Sondern der Titel ist im Original ungefähr 3 Jahre alt. Von Curiosity Killed the Cat. Die Neugier hat die Katze umgebracht, nicht nur die. Da heißt das Stückchen dann Name and Number. Kam es euch deswegen so bekannt vor? Hier die neue Version. Once again, it's another Red Man, De La Soul und Ring, Ring, Ring von 15 hoch auf die 10.

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1: Ring von De La Soul, und das war die 10 in der Top 100. Die 9 heißt The One and Only von Chesney Hawks. Rod Stewart mit Rhythm of the Heart ist auf der 8. Auf der 7 stehen geblieben, Just the Way It Is, Baby von The Rembrandts. In 9 Minuten ist es 8. Und das hier ging von 11 auf 6. What's in his kiss? Wir werden es erfahren. Mehr Jungfrauen küssen besser. Hier ist Cher. Von 11 auf die 6 gegangen mit The Shoop Shoop Song.

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Also, die 5 heißt Fade in Like a Flower von Roxette und die 4 Last Train to Transcendental von KLF. Die 3 Joyride von Roxette und Sukiro featuring Paul Young mit Sensor und Madonna auf der 2. Und hier ist die 1, Tschüss von Wilfried Eckel mit The Scorpions und Winds of Change.

On Our Own aus dem Film Ghostbusters Teil 2 mit Bobby Brown, die Position 18 für heute. Die 17, Pet Shop Boys, It's Alright. Auf 16, Madonna mit Cherish. Love is a Shield mit Camouflage, Position 15. Und Ain't Nobody mit Rufus und Chaka Khan auf der 14. Tell It Like It Is von Don Johnson, 13. French Kiss, die Honesty 69-Version auf 12. Und What a Wonderful World mit Louis Armstrong, die 11. Blame It on the Rain, Milli Vanilli auf der 10. Back to Life mit Soul to Soul, die 9. Und hier nun auf dem Plattenteller ein weiterer Aufsteiger. Von 14 letzten Mittwoch auf die 8 heute. Mike Oldfield und Innocent.

von 14 auf die 8, Mike Oldfield mit Innocent. License to Kill mit Gladys Knight aus James Bond 007 aus dem gleichnamigen Film die Position 7. Und von 13 auf die 6, der nächste Aufsteiger, Martika mit Toy Soldiers.

0: In Amerika war sie mit diesem Titel auf Platz 1. Toy Soldiers, Martika, in Deutschland von 13 letzte Woche auf die 6 heute.
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0: Und da tut sich was in Deutschland. Von 3 abgefallen auf die 5. Mysterious Art, das Omen, Teil 1. Unverändert auf der Position 4. Tina Turner, The Best. Und von 2 runter auf die Position 3. Lil Lewis mit der Originalversion von French Kiss. Aber, ein dickes Aber. Von 12 am letzten Mittwoch auf die 2. Und damit Chance nächste Woche auf die 1 in Deutschland. Der nächste Titel, den wir hören. Kaoma und Lambada.

Also mein Kollege Dieter Exter, der jetzt gleich im Anschluss ab 5 nach 8 hier sendet auf SA1 Europa, weil er hat mich gerade aufgeklärt. Das heißt Lambada mit das zweite A lang, gell? Schreiben wir dann 3 Stück hin. Lambada, Platz 2 in Deutschland. Von 12 kommend, die Gruppe Kaoma. Hat nichts mit K.O. zu tun, gell? Ist auch keine Margarine, nein, nein, nein. Uns fehlt noch die 1 in Deutschland, ermittelt von Media Control in der Top 100 von heute, vom 13.09. 9 steht für September. Das Werk spielen wir auch gleich mit dem Hinweis Kraftpaket auch morgen. Um 18.10 Uhr Volkmar Lotholz wird am Mikrofon sein. Es gibt 8 brandneue Platten im Hit-Tipp. Hinweis für die Fans von Milli Vanilli, auch die neue Platte dieser Formation wird dabei sein. Gar nicht so gut. Ja, ja. Und hier ist nun die 1 in Deutschland. Damit tschüss vom Wolfgang Hellmann für heute. Nächste Woche geht's weiter. Hier ist Jive Bunny und die Master Mixes und Swing the Mood.

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Und wie haben wir hier nun weiter unsere Positionen? Die 90 haben wir gehört, die 89 heißt Highwire von The Rolling Stones und die 88 You Saved Me von Mike Linney. Von 0 auf die 87 gegangen sind The Bee Gees, The Only Love.

Na, das war aber schön. Das waren The Bee Gees und The Only Love auf der 87 in der Top 100, präsentiert von SA1 Europa Welle Saar. Die 86 Feel Like Change von Black und die 85 Hals über Kopf von Nicky. Elton John mit Easier to Walk Away auf der 84 und die 83 Na, Ne, Na von Vaya Con Dios. 82 Liebst du auch den rauen Wind? Ja, wir müssen ihn lieben, ob wir wollen oder nicht, ne? Dirk Busch hat eben, nee, hat nicht gesungen, aber er würde es singen, wenn ich es jetzt aufgelegt hätte. Weil er ist so ein Kerl. Wenn man die Platte auflegt, dann singt er auch. Von 0 auf die 81 gegangen und neu dabei in der Top 100 ist Homeless. Naja, wenn sie jetzt noch ein paar Platten verkaufen, dann sind sie vielleicht nicht mehr so homeless. Wir sind homeless. Und ihre Version, die mittlerweile, glaube ich, dritte von Gypsy Woman.

Das waren Homeless und ihre Version von Gypsy Woman auf der 81. Die 80 fragt Maria von Roy Black. Silent Lucidity von Queensryche auf der 79. Die 78, The Way You Do The Things You Do von UB40 auf der 78. Und die 77, Wicked Games von Chris Isaak. Sting, All This Time auf der 76. Und die 75, Vielleicht Niemals von Howard Carpendale. Ja, die Musik hätte auch noch ein bisschen stehen können, nicht? I've Been Thinking About You von London Beat auf der 74. Und die 73 heißt Second Nature von Everyday People. Die 72, Happiness von Robert Palmer. Und das hier ist auch neu, neu, neu dabei. Von Kathy Dennis, nicht der erste Streich, aber der zweite folgt zugleich. Von 0 auf die 71, hier ist Touch Me.

Touch Me von Kathy Dennis hier in der Top 100 von SR1 Europa Welle Saar. Die 70 heißt I'll Be Your Baby Tonight von Robert Palmer und UB40. Und die 69 von 90 auf die 69 gegangen. Zwei Kerle wie wir von dem Wildecker Herzbuben. Gloria Estefan, Seal Our Fate auf der 68 zu finden. Und von 0 auf die 67 neu dabei sind Brings. Freut mich für die. Hier sind Brings und nur mehr zwei.

Nur mehr zwei, das waren Brings auf der 67 von 0 auf die 67 gegangen in der Top 100. Des Enchantés von Mylène Farmer hat es bis auf die 66 in dieser Woche geschafft und auf der 65 Cry for Help von Rick Astley zu finden. Die 64 You're in Love von Wilson Phillips und von 70 hoch auf die 63 To Love Somebody von Jimmy Somerville. Einen Riesensatz nach oben gemacht an The Simple Minds. Von 97 auf die 62 gegangen, hier sind The Simple Minds und See the Light. We'll be right back.

0: irgendjemand sollte ihm mal das Orgelbildspielen beibringen. Crystal Waters. Originalversion von Gypsy Woman. Von 84 hoch auf die 18. 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Ermittelt von der Mediacontrol Baden-Baden im Auftrag vom Bundesverband Phonom. Die 17 Future Love Paradise von Seal und die 16 You and Me von Dr. Album. Timmy T mit One More Try auf der 15. Und die 14 Bow Down Mister von Jesus Loves You. Die 13 stehen geblieben Should I Stay or Should I Go von The Clash. Die 12 ist auch stehen geblieben, Secret Love, The Bee Gees. Und einen Punkt verloren hat Orchestral Maneuvers in the Dark mit Salem on the Seven Seas. Runter von 10 auf die 11. Wenn das die 11 ist, dann kommt jetzt die 10.
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0: Nichts anderes habe ich gesagt, Herr Kollege. Hier ist the Top 10 from Germany. Und wir starten auch gleich mit der 10. Von 15 auf die 10 geklettert. Neues von De La Soul. Für alle, die es noch nicht wissen, es ist nicht von denen. Nein, nein. Sondern der Titel ist im Original ungefähr 3 Jahre alt. Von Curiosity Killed the Cat. Die Neugier hat die Katze umgebracht, nicht nur die. Da heißt das Stückchen dann Name and Number. Kam es euch deswegen so bekannt vor? Hier die neue Version. Once again, it's another Red Man, De La Soul und Ring, Ring, Ring von 15 hoch auf die 10.

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1: Ring von De La Soul, und das war die 10 in der Top 100. Die 9 heißt The One and Only von Chesney Hawks. Rod Stewart mit Rhythm of the Heart ist auf der 8. Auf der 7 stehen geblieben, Just the Way It Is, Baby von The Rembrandts. In 9 Minuten ist es 8. Und das hier ging von 11 auf 6. What's in his kiss? Wir werden es erfahren. Mehr Jungfrauen küssen besser. Hier ist Cher. Von 11 auf die 6 gegangen mit The Shoop Shoop Song.

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Ach so, gut, dann, ja, gut, dann machen wir die noch. Also, die 5 heißt Fading Like a Flower von Roxette und die 4 Last Train to Transcendental von KLF. Die 3 Joyride von Roxette und Sukero featuring Paul Young mit Sensor und Madonna auf der 2. Und hier ist die 1, Tschüss von Wilfried Eckel mit The Scorpions und Winds of Change.

On Our Own aus dem Film Ghostbusters Teil 2 mit Bobby Brown, die Position 18 für heute. Die 17, Pet Shop Boys, It's Alright. Auf 16, Madonna mit Cherish. Love is a Shield mit Camouflage, Position 15. Und Ain't Nobody mit Rufus und Chaka Khan auf der 14. Tell It Like It Is von Don Johnson, 13. French Kiss, die Honesty 69-Version auf 12. Und What a Wonderful World mit Louis Armstrong, die 11. Blame It on the Rain, Milli Vanilli auf der 10. Back to Life mit Soul to Soul, die 9. Und hier nun auf dem Plattenteller ein weiterer Aufsteiger. Von 14 letzten Mittwoch auf die 8 heute. Mike Oldfield und Innocent.

von 14 auf die 8, Mike Oldfield mit Innocent. License to Kill mit Gladys Knight aus James Bond 007 aus dem gleichnamigen Film die Position 7. Und von 13 auf die 6, der nächste Aufsteiger, Martika mit Toy Soldiers.

0: Amerika war sie mit diesem Titel auf Platz 1. Toy Soldiers, Martika, in Deutschland von 13 letzte Woche auf die 6 heute.
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0: Und da tut sich was in Deutschland. Von 3 abgefallen auf die 5. Mysterious Art, das Omen, Teil 1. Unverändert auf der Position 4, Tina Turner, The Best. Und von 2 runter auf die Position 3, Lil Lewis mit der Originalversion von French Kiss. Aber, ein dickes Aber, von 12 am letzten Mittwoch auf die 2 und damit Chance nächste Woche auf die 1 in Deutschland. Der nächste Titel, den wir hören. Kaoma und Lambada.

von 12 kommend, die Gruppe Kaoma. Hat nichts mit K.O. zu tun, gell? Ist auch keine Margarine? Nein, nein, nein. Uns fehlt noch die 1 in Deutschland, ermittelt von Media Control in der Top 100 von heute, vom 13.09. 9 steht für September. Das Werk spielen wir auch gleich mit dem Hinweis Kraftpaket auch morgen. Um 18.10 Uhr Volk Malotholz wird am Mikrofon sein. Es gibt 8 brandneue Platten im Hit-Tipp. Hinweis für die Fans von Milli Vanilli, auch die neue Platte dieser Formation wird dabei sein. Gar nicht so gut. Ja, ja. Und hier ist nun die 1 in Deutschland. Damit tschüss von Wolfgang Hellmann für heute. Nächste Woche geht's weiter. Hier ist Jive Bunny und die Master Mixers und Swing the Mood.

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Und wie haben wir hier nun weiter unsere Positionen? Die 90 haben wir gehört, die 89 heißt Highwire von The Rolling Stones und die 88 You Saved Me von Mike Linney. Von 0 auf die 87 gegangen sind The Bee Gees, The Only Love.

Na, das war aber schön. Das waren The Bee Gees und The Only Love auf der 87 in der Top 100, präsentiert von SA1 Europa Welle Saar. Die 86 Feel Like Change von Black und die 85 Hals über Kopf von Nicky. Elton John mit Easier to Walk Away auf der 84 und die 83 Na, Nee, Na von Vaya Con Dios. 82 Liebst du auch den rauen Wind? Ja, wir müssen ihn lieben, ob wir wollen oder nicht, ne? Dirk Busch hat nicht gesungen, aber er würde es singen, wenn ich es jetzt aufgelegt hätte. Weil er ist so ein Kerl. Wenn man die Platte auflegt, dann singt er auch. Von 0 auf die 81 gegangen und neu dabei in der Top 100 ist Homeless. Naja, wenn sie jetzt noch ein paar Platten verkaufen, dann sind sie vielleicht nicht mehr so homeless. Wir sind homeless. Und ihre Version, die mittlerweile, glaube ich, dritte von Gypsy Woman.

Das waren Homeless und ihre Version von Gypsy Woman auf der 81. Die 80 fragt Maria von Roy Black. Silent Lucidity von Queensryche auf der 79. Die 78, The Way You Do The Things You Do von UB40 auf der 78. Und die 77, Wicked Games von Chris Isaak. Sting, All This Time auf der 76. Und die 75, Vielleicht Niemals von Howard Carpendale. Ja, die Musik hätte auch noch ein bisschen stehen können, nicht? I've Been Thinking About You von London Beat auf der 74. Und die 73 heißt Second Nature von Everyday People. Die 72, Happiness von Robert Palmer. Und das hier ist auch neu, neu, neu dabei. Von Kathy Dennis, nicht der erste Streich, aber der zweite folgt sogleich. Von 0 auf die 71, hier ist Touch Me.

Touch Me von Kathy Dennis hier in der Top 100 von SR1 Europa Welle Saar. Die 70 heißt I'll Be Your Baby Tonight von Robert Palmer und UB40. Und die 69 von 90 auf die 69 gegangen. Zwei Kerle wie wir von dem Wildecker Herzbuben. Gloria Estefan, Seal of Fate auf der 68 zu finden. Und von 0 auf die 67 neu dabei sind Brings. Freut mich für die. Hier sind Brings und nur mehr zwei.

Nur mehr zwei, das waren Brings auf der 67, von 0 auf die 67 gegangen in der Top 100. Des Enchanté von Mylène Farmer hat es bis auf die 66 in dieser Woche geschafft und auf der 65 Cry for Help von Rick Astley zu finden. Die 64 You're in Love von Wilson Phillips und von 70 hoch auf die 63 To Love Somebody von Jimmy Somerville. Einen Riesensatz nach oben gemacht on The Simple Minds. Von 97 auf die 62 gegangen, hier sind The Simple Minds und See the Light. We'll be right back.

On Our Own aus dem Film Ghostbusters Teil 2 mit Bobby Brown, die Position 18 für heute. Die 17, Pet Shop Boys, It's Alright. Auf 16, Madonna mit Cherish. Love is a Shield mit Camouflage, Position 15. Und Ain't Nobody mit Rufus und Chaka Khan auf der 14. Tell It Like It Is von Don Johnson, 13. French Kiss, die Honesty 69-Version auf 12. Und What a Wonderful World mit Louis Armstrong, die 11. Blame It on the Rain, Milli Vanilli auf der 10. Back to Life mit Soul to Soul, die 9. Und hier nun auf dem Plattenteller ein weiterer Aufsteiger. Von 14 letzten Mittwoch auf die 8 heute. Mike Oldfield und Innocent.

von 14 auf die 8, Mike Oldfield mit Innocent. License to Kill mit Gladys Knight aus James Bond 007 aus dem gleichnamigen Film die Position 7. Und von 13 auf die 6, der nächste Aufsteiger, Martika mit Toy Soldiers.

0: Amerika war sie mit diesem Titel auf Platz 1. Toy Soldiers, Martika, in Deutschland von 13 letzte Woche auf die 6 heute.
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0: Und da tut sich was in Deutschland. Von 3 abgefallen auf die 5. Mysterious Art, das Omen, Teil 1. Unverändert auf der Position 4, Tina Turner, The Best. Und von 2 runter auf die Position 3, Lil Lewis mit der Originalversion von French Kiss. Aber, ein dickes Aber, von 12 am letzten Mittwoch auf die 2 und damit Chance nächste Woche auf die 1 in Deutschland. Der nächste Titel, den wir hören. Kaoma und Lambada.

Also mein Kollege Dieter Exter, der jetzt gleich im Anschluss ab 5 nach 8 hier sendet auf SA1 Europa, weil er hat mich gerade aufgeklärt. Das heißt Lambada mit das zweite A lang, gell? Schreiben wir dann 3 Stück hin. Lambada, Platz 2 in Deutschland. Von 12 kommend, die Gruppe Kaoma. Hat nichts mit K.O. zu tun, gell? Ist auch keine Margarine, nein, nein, nein. Uns fehlt noch die 1 in Deutschland, ermittelt von Media Control in der Top 100 von heute, vom 13.09. 9 steht für September. Das Werk spielen wir auch gleich mit dem Hinweis Kraftpaket auch morgen. Um 18.10 Uhr Volkmar Lotholz wird am Mikrofon sein. Es gibt 8 brandneue Platten im Hit-Tipp. Hinweis für die Fans von Milli Vanilli, auch die neue Platte dieser Formation wird dabei sein. Gar nicht so gut. Ja, ja. Und hier ist nun die 1 in Deutschland. Damit tschüss vom Wolfgang Hellmann für heute. Nächste Woche geht's weiter. Hier ist Jive Bunny und die Master Mixes und Swing the Mood.

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Und wie haben wir hier nun weiter unsere Positionen? Die 90 haben wir gehört, die 89 heißt Highwire von The Rolling Stones und die 88 You Saved Me von Mike Linney. Von 0 auf die 87 gegangen sind The Bee Gees, The Only Love.

Na, das war aber schön. Das waren The Bee Gees und The Only Love auf der 87 in der Top 100, präsentiert von SA1 Europa Welle Saar. Die 86 Feel Like Change von Black und die 85 Hals über Kopf von Nicky. Elton John mit Easier to Walk Away auf der 84 und die 83 Na, Nee, Na von Vaya Con Dios. 82, liebst du auch den rauen Wind? Ja, wir müssen ihn lieben, ob wir wollen oder nicht. Ne? Dirk Busch hat nicht gesungen, aber er würde es singen, wenn ich es jetzt aufgelegt hätte. Weil er ist so ein Kerl. Wenn man die Platte auflegt, dann singt er auch. Von 0 auf die 81 gegangen und neu dabei in der Top 100 ist Homeless. Naja, wenn sie jetzt noch ein paar Platten verkaufen, dann sind sie vielleicht nicht mehr so homeless. Wir sind homeless. Und ihre Version, die mittlerweile, glaube ich, dritte von Gypsy Woman.

Das waren Homeless und ihre Version von Gypsy Woman auf der 81. Die 80 fragt Maria von Roy Black. Silent Lucidity von Queensryche auf der 79. Die 78, The Way You Do The Things You Do von UB40 auf der 78. Und die 77, Wicked Games von Chris Isaak. Sting, All This Time auf der 76. Und die 75, Vielleicht Niemals von Howard Carpendale. Ja, die Musik hätte auch noch ein bisschen stehen können, nicht? I've Been Thinking About You von London Beat auf der 74. Und die 73 heißt Second Nature von Everyday People. Die 72, Happiness von Robert Palmer. Und das hier ist auch neu, neu, neu dabei. Von Kathy Dennis, nicht der erste Streich, aber der zweite folgt sogleich. Von 0 auf die 71, hier ist Touch Me.

Touch Me von Kathy Dennis hier in der Top 100 von SR1 Europa Welle Saar. Die 70 heißt I'll Be Your Baby Tonight von Robert Palmer und UB40. Und die 69 von 90 auf die 69 gegangen, zwei Kerle wie wir von dem Wildecker Herzbuben. Gloria Estefan, Seal Our Fate auf der 68 zu finden und von 0 auf die 67 neu dabei sind Brings. Freut mich für die. Hier sind Brings und nur mehr zwei.

Nur mehr zwei, das waren Brings auf der 67 von 0 auf die 67 gegangen in der Top 100. Des Enchantés von Mylène Farmer hat es bis auf die 66 in dieser Woche geschafft und auf der 65 Cry for Help von Rick Astley zu finden. Die 64 You're in Love von Wilson Phillips und von 70 hoch auf die 63 To Love Somebody von Jimmy Somerville. Einen Riesensatz nach oben gemacht on The Simple Minds. Von 97 auf die 62 gegangen, hier sind The Simple Minds und See the Light. We'll be right back.

0: Irgendjemand sollte ihm mal das Orgelbildspielen beibringen. Crystal Waters. Originalversion von Gypsy Woman. Von 84 hoch auf die 18. Das ist der Aufsteiger der Woche in der Top 100, präsentiert von SA1 Europa Welle Saarm. Ermittelt von der Media Control Baden-Baden im Auftrag vom Bundesverband Phonum. Die 17 Future Love Paradise von Seal und die 16 You and Me von Dr. Album. Timmy T mit One More Try auf der 15. Und die 14 Bow Down Mister von Jesus Loves You. Die 13 stehen geblieben Should I Stay or Should I Go von The Clash. Die 12 ist auch stehen geblieben Secret Love The Bee Gees. Und einen Punkt verloren hat Orchestral Maneuvers in the Dark mit Sailing on the Seven Seas. Runter von 10 auf die 11. Wenn das die 11 ist, dann kommt jetzt die 10.
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0: Nichts anderes habe ich gesagt, Herr Kollege. Hier ist the Top 10 from Germany. Und wir starten auch gleich mit der 10. Von 15 auf die 10 geklettert. Neues von De La Soul. Für alle, die es noch nicht wissen, es ist nicht von denen, nein, nein. Sondern der Titel ist im Original ungefähr 3 Jahre alt von Curiosity Killed the Cat. Die Neugier hat die Katze umgebracht, nicht nur die. Da heißt das Stückchen dann Name and Number. Kam es euch deswegen so bekannt vor? Hier die neue Version. Once again, it's another Red Man, De La Soul und Ring, Ring, Ring von 15 hoch auf die 10.

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1: Ring von De La Soul, und das war die 10 in der Top 100. Die 9 heißt The One and Only von Chesney Hawks. Rod Stewart mit Rhythm of the Heart ist auf der 8. Auf der 7 stehen geblieben, Just the Way It Is, Baby von The Rembrandts. In 9 Minuten ist es 8. Und das hier ging von 11 auf 6. What's in his kiss? Wir werden es erfahren. Mehr Jungfrauen küssen besser. Hier ist Cher. Von 11 auf die 6 gegangen mit The Shoop Shoop Song.

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Also, die 5 heißt Fading Like a Flower von Roxette und die 4 Last Train to Transcendental von KLF. Die 3 Joyride von Roxette und Sukero featuring Paul Young mit Sensor und Donna auf der 2. Und hier ist die 1, Tschüss von Wilfried Eckel mit The Scorpions und Winds of Change.

On Our Own aus dem Film Ghostbusters Teil 2 mit Bobby Brown, die Position 18 für heute. Die 17, Pet Shop Boys, It's Alright. Auf 16, Madonna mit Cherish. Love is a Shield mit Camouflage, Position 15. Und Ain't Nobody mit Rufus und Chaka Khan auf der 14. Tell It Like It Is von Don Johnson, 13. French Kiss, die Honesty 69-Version auf 12. Und What a Wonderful World mit Louis Armstrong, die 11. Blame It on the Rain, Milli Vanilli auf der 10. Back to Life mit Soul to Soul, die 9. Und hier nun auf dem Plattenteller ein weiterer Aufsteiger. Von 14 letzten Mittwoch auf die 8 heute. Mike Oldfield und Innocent.

von 14 auf die 8, Mike Oldfield mit Innocent. License to Kill mit Gladys Knight aus James Bond 007 aus dem gleichnamigen Film die Position 7. Und von 13 auf die 6, der nächste Aufsteiger, Martika mit Toy Soldiers.

0: In Amerika war sie mit diesem Titel auf Platz 1. Toy Soldiers Martika in Deutschland von 13 letzte Woche auf die 6 heute.
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0: Und da tut sich was in Deutschland. Von 3 abgefallen auf die 5. Mysterious Art, das Omen, Teil 1. Unverändert auf der Position 4, Tina Turner, The Best. Und von 2 runter auf die Position 3, Lil Lewis mit der Originalversion von French Kiss. Aber, ein dickes Aber, von 12 am letzten Mittwoch auf die 2 und damit Chance nächste Woche auf die 1 in Deutschland. Der nächste Titel, den wir hören. Kaoma und Lambada.

Also mein Kollege Dieter Exter, der jetzt gleich im Anschluss ab 5 nach 8 hier sendet auf SA1 Europa, weil er hat mich gerade aufgeklärt. Das heißt Lambada mit das zweite A lang, gell? Schreiben wir dann 3 Stück hin. Lambada, Platz 2 in Deutschland. Von 12 kommend, die Gruppe Kaoma. Hat nichts mit K.O. zu tun, gell? Ist auch keine Margarine, nein, nein, nein. Uns fehlt noch die 1 in Deutschland, ermittelt von Media Control in der Top 100 von heute, vom 13.09. 9 steht für September. Das Werk spielen wir auch gleich mit dem Hinweis Kraftpaket auch morgen. Um 18.10 Uhr Volkmar Lotholz wird am Mikrofon sein. Es gibt 8 brandneue Platten im Hit-Tipp. Hinweis für die Fans von Milli Vanilli, auch die neue Platte dieser Formation wird dabei sein. Gar nicht so gut. Ja, ja. Und hier ist nun die 1 in Deutschland. Damit tschüss vom Wolfgang Hellmann für heute. Nächste Woche geht's weiter. Hier ist Jive Bunny und die Master Mixes und Swing the Mood.

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Und wie haben wir hier nun weiter unsere Positionen? Die 90 haben wir gehört, die 89 heißt Highwire von The Rolling Stones und die 88 You Saved Me von Mike Linney. Von 0 auf die 87 gegangen sind The Bee Gees, The Only Love.

Na, das war aber schön. Das waren The Bee Gees und The Only Love auf der 87 in der Top 100, präsentiert von SA1 Europa Welle Saar. Die 86 Feel Like Change von Black und die 85 Hals über Kopf von Nicky. Elton John mit Easier to Walk Away auf der 84 und die 83 Na Ne Na von Vaya Con Dios. 82 Liebst du auch den rauen Wind? Ja, wir müssen ihn lieben, ob wir wollen oder nicht, ne? Dirk Busch hat nicht gesungen, aber er würde es singen, wenn ich es jetzt aufgelegt hätte. Weil er ist so ein Kerl. Wenn man die Platte auflegt, dann singt er auch. Von 0 auf die 81 gegangen und neu dabei in der Top 100 ist Homeless. Naja, wenn sie jetzt noch ein paar Platten verkaufen, dann sind sie vielleicht nicht mehr so homeless. Wir sind homeless. Und ihre Version, die mittlerweile, glaube ich, dritte von Gypsy Woman.

Das waren Homeless und ihre Version von Gypsy Woman auf der 81. Die 80 fragt Maria von Roy Black. Silent Lucidity von Queensryche auf der 79. Die 78, The Way You Do The Things You Do von UB40 auf der 78. Und die 77, Wicked Games von Chris Isaak. Sting, All This Time auf der 76. Und die 75, Vielleicht Niemals von Howard Carpendale. Ja, die Musik hätte auch noch ein bisschen stehen können, nicht? I've Been Thinking About You von London Beat auf der 74. Und die 73 heißt Second Nature von Everyday People. Die 72, Happiness von Robert Palmer. Und das hier ist auch neu, neu, neu dabei. Von Kathy Dennis, nicht der erste Streich, aber der zweite folgt sogleich. Von 0 auf die 71, hier ist Touch Me.

Touch Me von Kathy Dennis hier in der Top 100 von SR1 Europa Welle Saar. Die 70 heißt I'll Be Your Baby Tonight von Robert Palmer und UB40. Und die 69 von 90 auf die 69 gegangen, zwei Kerle wie wir von dem Wildecker Herzbuben. Gloria Estefan, Seal Our Fate auf der 68 zu finden und von 0 auf die 67 neu dabei sind Brings. Freut mich für die. Hier sind Brings und nur mehr zwei.

Nur mehr zwei, das waren Brings auf der 67 von 0 auf die 67 gegangen in der Top 100. Des Enchanté von Mylène Farmer hat es bis auf die 66 in dieser Woche geschafft und auf der 65 Cry for Help von Rick Astley zu finden. Die 64 You're in Love von Wilson Phillips und von 70 hoch auf die 63 To Love Somebody von Jimmy Somerville. Einen Riesensatz nach oben gemacht an The Simple Minds. Von 97 auf die 62 gegangen, hier sind The Simple Minds und See the Light. We'll be right back.

0: irgendjemand sollte ihm mal das Orgelbildspielen beibringen. Crystal Waters. Originalversion von Gypsy Woman. Von 84 hoch auf die 18. Das ist der Aufsteiger der Woche in der Top 100, präsentiert von SA1 Europa Welle Saarm. Ermittelt von der Media Control Baden-Baden im Auftrage vom Bundesverband Phono. Die 17 Future Love Paradise von Sion und die 16 You and Me von Dr. Album. Timmy T mit One More Try auf der 15. Und die 14 Bow Down Mister von Jesus Loves You. Die 13 stehen geblieben Should I Stay or Should I Go von The Clash. Die 12 ist auch stehen geblieben, Secret Love, The Bee Gees. Und einen Punkt verloren hat Orchestral Maneuvers in the Dark mit Salem on the Seven Seas. Runter von 10 auf die 11. Wenn das die 11 ist, dann kommt jetzt die 10.
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0: Nichts anderes habe ich gesagt, Herr Kollege. Hier ist The Top 10 from Germany. Und wir starten auch gleich mit der 10. Von 15 auf die 10 geklettert. Neues von De La Soul. Für alle, die es noch nicht wissen, es ist nicht von denen. Nein, nein. Sondern der Titel ist im Original ungefähr 3 Jahre alt. Von Curiosity Killed the Cat. Die Neugier hat die Katze umgebracht, nicht nur die. Da heißt das Stückchen denn Name and Number. Kam es euch deswegen so bekannt vor? Hier die neue Version. Once again, it's another Red Man, De La Soul und Ring, Ring, Ring von 15 hoch auf die 10.

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1: Ring von De La Soul, und das war die 10 in der Top 100. Die 9 heißt The One and Only von Chesney Hawks. Rod Stewart mit Rhythm of the Heart ist auf der 8. Auf der 7 stehen geblieben, Just the Way It Is, Baby von The Rembrandts. In 9 Minuten ist es 8. Und das hier ging von 11 auf 6. What's in his kiss? Wir werden es erfahren. Mehr Jungfrauen küssen besser. Hier ist Cher. Von 11 auf die 6 gegangen mit The Shoop Shoop Song.

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Wieso? Fehlen euch ein paar Positionen? Ach so, gut, dann, ja, gut, dann machen wir die noch. Also, die 5 heißt Fading Like a Flower von Roxette und die 4 Last Train to Transcendental von KLF. Die 3 Joyride von Roxette und Sukiro featuring Paul Young mit Sensor und Madonna auf der 2. Und hier ist die 1, Tschüss von Wilfried Eckel mit The Scorpions und Winds of Change.